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Einen schönen Sonntagmorgen, Sonntagvormittag, einen schönen Tag wünscht Ihnen Johann Anlanger. Im Rahmen der Sendung Spiel mir eine alte Melodie darf ich Sie hier in Wien über Radio Rausch 94.0 begrüßen und auch über Ihr lokales freies Radio in Ihrer Wohnortnähe. In der nächsten knappen Stunde habe ich für Sie deutschsprachige Musik vorbereitet, Lieder, die mehrheitlich 1962 entstanden sind bzw. veröffentlicht wurden. Die heutige Spielliste beinhaltet auch wieder einige deutsche Versionen von internationalen Hits aus dieser Zeit. Die Blauen Jungs, begleitet vom Orchester Werner Scharfenberger, machen den Anfang. Von ihnen hören Sie das Lied »Dort, wo die Sterne stehen«, eine Komposition von Werner Scharfenberger mit dem Text von Philipp Busch 1962 veröffentlicht.

Es geht weiter mit einem Lied, das man doch noch hier und da hört. Es ist eine Komposition von Heinz Gietz mit dem Text von Hans Bradtke. Der Liedtitel Lady Sunshine und Mr. Moon, gesungen von Conny Frobes, steht nun in der Spielliste. Das Lied wurde im Kinofilm Mariandels Heimkehr in die Filmhandlung einbezogen. Im Film singt Conny Frobes das Lied einmal alleine und im Laufe der Handlung im Duett mit Peter Weck. Die Single erschien im Mai 1962. Weitere deutschsprachige Versionen erschienen von den Blue Diamonds 1962 und von Ruth und Evelyn 1962 in der damaligen DDR.

Peter Beil, er wurde bei der folgenden Aufnahme aus dem Jahr 1962 vom Orchester Heinz Alisch begleitet. Der deutsche Liedtitel »Dir hat der Mond den Kopf verdreht«. Die Originalversion wurde bereits im April 1952 auf Schellackplatte von Slim Willett with the Brush Cutters veröffentlicht, mit dem Titel »Don't let the stars get in your eyes«. Slim Willett ist der Komponist. Insgesamt entstanden 75 Versionen. Den deutschen Text schrieb Knut Schwielow. Diese Version wurde im September 1962 veröffentlicht und ist die Single B-Seite von Caroline Carolina.

Nun habe ich für Sie Camillo Felgen mit dem Lied »Irgendwann erwacht ein neuer Tag« vorbereitet. Es ist eine Komposition von Joe Meek alias Robert George mit dem deutschen Text von Karl Ulrich Blecher. Die Originalversion hat den Titel »Telstar«. »Telstar« ist der Titel eines nach dem gleichnamigen Fernsehsatelliten benannten Instrumentalhits, der sich im Jahr 1962 in der Fassung der Tornados zum weltweit meistverkauften Instrumentaltitel aller Zeiten entwickelte. Camillo Felgen wurde musikalisch mit Chor und Orchester begleitet. Irgendwann erwacht ein neuer Tag, Telstar, wurde 1963 auf Single veröffentlicht.

Das nächste Lied passt ganz gut in die Zeit der Ballveranstaltungen. Bill Ramsey, musikalisch begleitet mit Chor und Orchester, veröffentlichte Anfang 1963 das Lied Maskenball bei Scotland Yard, eine Komposition von Heinz Gietz mit dem Text von Hans Bratke. Die Single B-Seite Hallo Boss, Hallo stellte ich Ihnen bereits vor 2 Wochen vor.

0: Die Nordwinds waren eine deutsch-amerikanische Gesangsgruppe von 1960 bis 1964. Dave Lee, alias Dave Caribill, er war ein Mitglied der Nordwinds. 1962 nahm Dave Lee, begleitet mit Chor und Orchester, das Lied »Es kitzelt« auf. Die Originalversion mit dem Titel »It tickles«, gesungen von Tommy Collins, wurde 1955 veröffentlicht. Tommy Collins war der Komponist, den Text zur deutschen Version schrieb Hans Hee.
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Victoriani, er wurde gesanglich von den Sunnies und dem Cornell Trio unterstützt. Sie wurden musikalisch begleitet vom Tanzorchester Klaus Wüsthof. 1962 nahmen sie das Lied Hafen Casanova. Der Hafen Casanova geht durch den Hafen auf. Es ist dies eine Komposition von Max Thelke und Karl Götz mit dem Text von Hans Bratke.

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Jetzt stelle ich Ihnen ein gemeinsames Lied mit Peter Alexander und Bill Remse vor. Musikalisch begleitet wurden sie vom Orchester Kurt Edelhagen bei der Aufnahme des Liedes »Keine Zeit und kein Geld«. Der Komponist war Hasi Osterwald, den Text dazu schrieb Kurt Fels. Diese Platte erschien im Oktober 1962. Zu diesem Zeitpunkt waren sie bei der gleichen Schallplattenfirma.

Freddie Quinn, musikalisch begleitet von einem großen Filmorchester unter der Leitung von Hans Last, nahm 1962 das Lied In Hongkong, da hat er eine Kleine auf. Diese Komposition von Lothar Ulyas und den Text von Walter Rothenburg ist die Single B-Seite von Keine Bange, Lieselotte.

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Die Nordwinds, begleitet von Frank Faldor und seinem Orchester, nahmen das Lied Gringo Guitar auf. Dieses erschien im Mai 1962. Es ist eine Komposition von Jesus González Rubio. Den deutschen Text dazu schrieb Hans Bradtke. Die Originalaufnahme erschien 1925 unter dem Titel Charabé Tapatío, besser bekannt als mexikanische Nationalhymne von Banda Columbia. Eine spätere Aufnahme von The Gringos, arrangiert von Jimmy Haskell, erschien in den USA im Jänner 1962 und in Deutschland im März 1962. Erst aber sind die Nordwinds an der Reihe.

Es geht weiter mit Renate und Werner Leismann, begleitet von Charles Nova und seinem Orchester. Ihre Version Gaucho Mexicano wurde 1962 veröffentlicht und ist eine Komposition von Manuel Esperon. Den deutschen Text schrieb Karl-Heinz Kröll alias Heinz Neumann. Die Originalversion erschien unter dem Titel Ay Jalisco No Te Rayes 1941 auf Schellackplatte von Hermanas Padilla con la Orchestra de los Bohemios Alegres. Seit dieser Zeit erschienen 61 Versionen. Sie hören die mit Renate und Werner Leismann.

Wie ich Ihnen vor 2 Wochen versprochen habe, präsentiere ich die Originalaufnahme und Hitversion des Liedes »Eine Rose aus Santa Monica«, diesmal in der Version mit Camilla Korn.

0: Chris Howland, musikalisch begleitet von Chor und Orchester Ferdi Klein, veröffentlichte 1962 das Lied Mädchen für alles. Heinz Gietz komponierte das Lied mit dem Text von Hans Bratke.
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2: Von Ralph Bendix. Er wird begleitet von einem Chor und Orchester. Erschien im Jänner 1962 das Lied »Mama, hol den Hammer«. Der deutsche Text ist von Hans Bratke. Es ist dies die Single-Rückseite von Striptease Susie. Die Autoren der englischen Version waren Walter Bishop und Frank Davis. Der Titel »Mama, get the Hammer«, »There's a fly on Papa's head«, gesungen von Lou Monte.

dann hätte ich noch ein Lied mit Anita Lindblom und die Sannis, begleitet vom Orchester Heinz Alisch, der Titel »Lass die Liebe aus dem Spiel«, der deutschen Textschrift Hans Bratke. Dieses Lied erschien bereits 1961 und war die Rückseite der Single »Ein bisschen Mut«. Die Originalversion erschien 1960 von Roy Hamilton mit dem Titel »You can have him« und war eine Komposition von Bill Cook.

Am Ende der Sendung angelangt, habe ich für Sie noch einen Hinweis. 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Das letzte Lied der Spielliste ist ein Lied mit Gus Bakus. Er wird bei dieser Aufnahme vom Orchester Werner Scharfenberger begleitet. Geisterstunden-Tango erschien im Oktober 1962 und ist eine Komposition von Werner Scharfenberger mit dem Text von Hans Bratke. Auf Schallplatte erschien er auf einer sogenannten Extended Play. Die Kinogeher von damals werden sich sicher an den Film Ohne Krimi geht die Mimi nie ins Bett erinnern, da hatte Gus Bakus auch einen Auftritt. Mit diesem Lied verabschiede ich mich bis zum nächsten Sonntag, wenn es wieder heißt Spiel mir eine alte Melodie hier bei Radio Rausch 94.0. Eine schöne Zeit wünscht Ihnen, Johann Anlanger.

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0: Sie hörten gerade Musik aus Burundi von Lino G featuring Monia Fleur mit C'est la vie. Ebenfalls aus Burundi stammt Frauenrechtsaktivistin Judika L. Irakoze. Geboren 1995, in einer Zeit, in der Mädchen oft früh verheiratet werden, selten eine höhere Schule besuchen und noch seltener ihre Stimme erheben dürfen. Dennoch beginnt sie schon als Teenager, sich gegen diese Missstände aufzulehnen. Heute, im Alter von 30 Jahren, ist sie eine der bekanntesten Stimmen für die Rechte der jungen Frauen in Afrika.
1: I grew up in a big family, so I always had cousins, aunties or whatever home. So we'd sit on the big table, all of us, we would laugh, catch up about the week. Every single person would bring a story. What fascinated me about my family is that moment, nobody was a kid or a parent, whatever. We all were just having fun.
2: Judika L. Irakoze wird in Bujumbura, der Hauptstadt Burundis, in eine Gesellschaft hineingeboren, die sich nur langsam von den Folgen des Bürgerkriegs erholt. Die Spannungen zwischen den ethnischen Gruppen Hutu und Tutsi sind weiterhin allgegenwärtig. Die Wirtschaft liegt am Boden, die politische Lage bleibt fragil. Mädchen werden oft früh aus der Schule genommen, um zu heiraten oder im Haushalt zu helfen. Sexualisierte Gewalt ist ein Tabuthema und wirtschaftliche Unabhängigkeit, insbesondere für Frauen, ist zumeist ein ferner Traum.
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0: Das war Gladys Iglesias mit Umwe, ebenfalls eine junge burundische Künstlerin. Wir widmen uns weiter der Frauenrechtsaktivistin Judicaëlle Irakoze. Sie beginnt früh, sich gegen Normen und Erwartungen zu wehren. Schon als Schülerin fällt ihr auf, wie unterschiedlich Jungen und Mädchen behandelt werden. Während Jungen ermutigt werden, laut zu sein und ihre Meinung zu äußern, wird von Mädchen erwartet, dass sie still sind und sich anpassen. Diese Ungerechtigkeit treibt sie an, sich zu engagieren.
1: Mit 16 Jahren beginnt sie, sich in lokalen Jugendgruppen zu engagieren. Sie startet erste Workshops zu Mädchenrechten und unterstützt benachteiligte Schülerinnen mit Schulmaterialien. Ihr Ziel ist es, Mädchen zu zeigen, dass sie ihre eigenen Geschichten erzählen können, statt dass andere über sie entscheiden.
2: I mean, I was born in a family of only girls. And then we have only one boy, who's our brother. So I remember growing up how you could see the education and difference between what my sisters and I were getting to what my brother was getting. And my parents are educated, very aware of gender equality, but the way they were even educate us, it wasn't even intentional, but it's how cultural it was.
1: Ein zentrales Projekt in dieser Zeit ist die Gründung von Girl Talk Spaces, einer Initiative, die sichere Räume für Mädchen und junge Frauen schafft. Hier geht es um den Austausch über Rechte, Gewaltprävention und wirtschaftliche Unabhängigkeit. Besonders wichtig ist ihr der Kontakt zu Mädchen aus ländlichen Regionen Burundis, die oft keine Schule besuchen dürfen oder früh verheiratet werden. Judicaëlle nutzt diese Plattform, um ihnen zu zeigen, dass sie mehr sind als die Rollen, die diese Gesellschaft für sie vorgesehen hat.
2: I always make sure that young people realize that they have the power to create and imagine the Africa that they want. And the African continent is young, literally super young. And it's time we talk about relocating and giving the power, giving the support and also allowing young people to take up the leadership needed.
0: 2015 eskaliert die politische Krise in ihrem Heimatland. Präsident Pierre Nkurunziza strebt eine dritte Amtszeit an, gegen die Verfassung. Die Proteste werden blutig niedergeschlagen, Tausende fliehen.
1: Auch Judicaëlle verlässt Burundi mit 19 Jahren und emigriert in die USA. Dort studiert sie Biochemie und Gender Studies und gründet 2017 Choose Yourself, eine Organisation für junge Frauen und Geflüchtete.
2: So I said, how about I create an organization that actually offers young women to be part of the change for themselves? So I started Choose Yourself.
1: Ihr Ansatz ist klar. Frauen sollen ihre eigenen Geschichten erzählen können. 2019 veröffentlicht sie den Artikel Burundi Stop Rape in der Washington Post, der die systematische sexualisierte Gewalt anprangert. Die Folge? Sie wird in Burundi auf eine Blacklist gesetzt und kann nicht mehr in ihre Heimat zu ihrer Familie zurückkehren. Statt sich einschüchtern zu lassen, organisiert sie Hilfsaktionen für Geflüchtete im Mahama-Camp in Ruanda und startet die Kampagne Burundi tut.
2: We worked with refugee women and right now we have an entrepreneurship program for young women entrepreneurs all over the continent because we believe in women accessing economic power as well. So yeah, so my organization is really trying to create an Africa that works for all, but starting with young African women, because sometimes young women are left behind, vulnerable. And you know, we have this crisis of teen pregnancies, we have this crisis of gender-based violence, we have all these issues that affect girls and young women all over the continent.
0: Judicaëlle nutzt auch Mode als Werkzeug für Empowerment. Ihre Initiative Love and Colors kombiniert Fashion-Shows mit Spendenaktionen. Bei diesen Events präsentieren junge Frauen selbst entworfene Kleidung, eine Mischung aus Selbstexpression und Spendensammlung.
2: From Burundi, Rwanda, Uganda, Kenya, we offer these young women the language and the space to unpack what it means to be part of the change in their communities.
0: Auf dem Global Solutions Summit 2024 fordert sie politische Stabilität für Afrikas Jugend. Ihr Ziel, junge Menschen nicht als Opfer, sondern als GestalterInnen ihrer Zukunft zu sehen. Sie betont, dass Afrika die jüngste Bevölkerung der Welt hat und dass es entscheidend ist, diese Generation in politische Prozesse einzubeziehen.
2: My parents expected me to be this nerd kid. Of course I was a nerd kid and then to be that. But then I wanted to be something else. because I can be all of it. You understand? So because my parents gave me a space to be all of it, I'm someone who is a lot of things at once.
1: Heute ist Judika L. Irakose eine gefragte Rednerin. Von der Afrikanischen Union bis zu den Vereinten Nationen. 2024 wird sie als eine der 100 einflussreichsten jungen Afrikanerinnen ausgezeichnet. Ihr nächster Schritt ist der Aufbau eines panafrikanischen Netzwerks für junge Feministinnen mit Fokus auf Klima, Technologie und politische Bildung. Ihr Credo? Die Befreiung Afrikas als Kontinent in den Mittelpunkt zu stellen. Mit dem Fokus, einen Raum zu schaffen, in dem junge Feministinnen gehört, gesehen und verstanden werden. Lyrisch kraftvoller Hip-Hop aus Burundi rundet unseren Beitrag ab. Monia Fleurs Anthem, Ananipenda. 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
1: Gut, nach dieser Herausforderung, meine Liebe Damen und Herren, hören wir die nächste Nummer, dass die direkt von DJ Tuff auch herkommt und uns empfohlen hat.
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1: Buffalo Soldier.
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1: Buffalo Soldier.
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0: Hallo und herzlich willkommen zu dieser Folge von Richtig und Falsch, dem Podcast über politische Bildung. Mein Name ist Ambra Schuster, ich bin Journalistin und beschäftige mich unter anderem mit Schuldemokratie. Schule ist der Ort, an dem wir Demokratie als staatstragendes Konzept kennenlernen und erleben sollen. Und erleben, das heißt mitbestimmen und mitgestalten dürfen und auch lernen, wie man eigene Interessen durchsetzt. Wenn ich da jetzt aber so an meine Schulzeit zurückdenke, dann habe ich zwar über Demokratie gelernt, aber gelebt? Nicht wirklich. Ich war zum Beispiel mehrere Jahre in Folge Klassensprecherin. So richtig was mitbestimmen durfte ich als solche aber nicht. Meine Aufgaben haben sich eher auf das Geld einsammeln für den Ausflug oder Klassenbuch mitnehmen bei Raumwechsel beschränkt. Eine, die das gut nachvollziehen kann, ist Lea Hampel. Sie ist nicht nur Klassen-, sondern auch stellvertretende Schulsprecherin am Ella-Lingens-Gymnasium im 21. Bezirk in Wien. Die 15-Jährige ist seit ihrem 12. Lebensjahr bei diversen SchülerInnenorganisationen aktiv und auch sie empfindet die Möglichkeit zur Mitbestimmung an ihrer Schule als eher gering.
2: Der Handlungsspielraum ist begrenzt, muss ich ehrlich sagen, weil es gibt eine Sitzung, die ist 4 oder 5 Mal im Jahr, das heißt SGA, ist also der Schulgemeinschaftsausschuss. Und dort treffen sich die Vertretung der LehrerInnen, der Direktion und Eltern und eben auch SchülerInnen. Dort werden Anträge abgestimmt und eben auch Sachen besprochen. Aber dadurch, dass meist die Eltern, die Direktion und die LehrerInnen ziemliche Überhand quasi haben über die 3 dort delegierten SchülerInnen, kann man als Schulvertretung nicht so viel weiterbringen, wie man es gern möchte.
0: Maria Lodin kennt das Problem der SchulsprecherInnen gut. Sie unterrichtet seit über 30 Jahren an einer Wiener Mittelschule Mathematik und bildnerische Erziehung und organisiert an ihrer Schule auch die SchulsprecherInnenwahl. Das jetzige System nennt sie im Gespräch mit mir eine Scheindemokratie. Und sie sagt auch, die Aufgaben gehören genauer verteilt.
1: Was kann ich als Schulsprecher, als Schulsprecherin bewirken, verändern? Wo darf ich mitreden? Und nicht irgendwie so Scheinfigürchen das so zu schaffen und sagen, ja cool, ich organisiere immer die SchulsprecherInnenwahl und ich habe das tatsächlich richtig demokratisch eingeführt, also mit Wahlurne und nicht mehr mit nur die KlassensprecherInnen dürfen wählen, sondern wir machen das so eine direkte Entscheidung und die KandidatInnen dürfen sich vorstellen gehen und dann gibt's Plakate und das taugt ihnen enorm. Natürlich ist es eine Show-Einlage, nämlich besonders dann, wenn dann die 2 gewählten SchulsprecherInnen vor mir stehen und sagen, so und was dürfen wir jetzt? Sag ich, du, zuerst darfst du mal auf ein etwas trockenes Seminar, also der SchülermitbestimmerInnen gehen, dann gibt es den Workshop, der ist auch gut, weil dann treffen sie auf andere SchulsprecherInnen und dann kommen sie zurück und sagen, ja, also, was dürfen wir jetzt eigentlich? Ne? Da muss man Kindern und Jugendlichen schon noch ein bisschen was zutrauen, auch wieder und zu sagen, was hättet ihr jetzt gerne, was glaubt ihr, was für uns gut wäre, für euch gut wäre, aber dass das wirklich demokratisch abläuft. Ne? Und genauso die KlassensprecherInnen, die eben nicht nur dazu da sind, dass man, wenn 10 Minuten nach dem Gong kein Lehrer in der Klasse oder keine Lehrerin ist, dass dann die 2 oben stehen, wenn sie sind ursüß aus der ersten Klasse, besonders, sie sind in der ersten Jahr noch richtig stolz, ja, also mit 10 Jahren. Bitte, die Frau XY ist nicht in der Klasse oder wir haben keine Lehrerin, also es ist eh total lieb, ja, aber das kann es ja nicht sein, dass das Ende der Fahnenstange ist.
0: Dass SchulsprecherInnen wenig zugetraut wird, hat auch Siham Abdillahi erlebt. Sie war ein Jahr lang Schulsprecherin an der AHS Geringergasse im 11. Wiener Gemeindebezirk und auch Landesschulvertreterin. Auf ihr schulpolitisches Jahr blickt sie eher resigniert zurück.
2: Also ich finde, dass ich schon dieses Jahr ziemlich viel Erfahrung sammeln konnte, was halt jetzt Politik im Allgemeinen anbelangt. Und zu sehen vor allem, wie undemokratisch das System ist. Also das war schon ein bisschen schockierend. Ich habe für mich dann irgendwie dann beschlossen, dass ich so war,
5: Okay, also ehrlich, egal wie viel ich versuche, an der Schule zu verändern, letztendlich, wenn ich wirklich was versuche zu machen für meine Mitschüler und Mitschülerinnen, dann muss ich halt einfach auf Landesebene mehr mitmachen und mitarbeiten und einfach mediale Aufmerksamkeit halt einfach auf gewisse Thematiken zu bekommen, für gewisse Thematiken, vor allem halt so, was soziale Gerechtigkeit und so anbelangt. Und de facto kann man halt, egal wie sehr ich auch mit meiner Direktion streite und so, es wird sich halt nicht viel ändern. Und das zu realisieren, war schon ein bisschen so ein harter Brocken.
0: Das klingt ziemlich ernüchternd. Dabei wären es oft sehr konkrete Themen, bei denen Schülerinnen und Schüler sich eine Mitsprache wünschen, wie mir Siam Abdillahi und Lea Hampel erzählen.
5: Ich finde, so kleine Sachen zählen halt auch. Zum Beispiel das Sommerfest. Ich finde, es ist halt, man zelebriert da einfach ein vergangenes Schuljahr und bei all dem. Und ich finde, da sollten halt auch Schüler und Schülerinnen mehr mitgestalten können. Und vor allem halt auch so Klos. Ich finde, es muss halt einfach ein Unisex-Klo geben in der Schule, also mindestens eines. Und bei solchen Debatten ist dann halt immer so ein bisschen dieses Konservative und keine Ahnung was. Also ich finde halt, dass man das den Schülern und Schülerinnen schon irgendwie, also dass sie da schon ein aktives Mitspracherecht haben müssen, weil das Klo ist für Schüler und Schülerinnen. Und wenn Schüler und Schülerinnen sagen, hey, wir wollen ein Unisex-Klo haben, wo einfach Leute, die sich halt auch nicht diesem binären System hinzuahnen möchten, wo sie sich halt auch wohlfühlen und einfach auch ins Klo gehen können, ohne dass sie irgendwie komisch angeschaut werden von XY und Z.
2: Also wir haben genau zwei Themen. Also das erste Thema ist schon seit Jahren offen und das zwar ist das der Aufenthalt in der Schule. Wir haben meistens Freistunden, die aber auch über 3 oder 4 Stunden gehen können. Also das sind nicht nur 1-2 Stunden. Und deswegen ist es bei uns ein extremes Thema, dass die Schülerinnen sich in der Schule aufhalten wollen, während sie ihre Freistunden hat, was bei uns nicht erlaubt ist. Und das diskutieren wir seit Jahren mit unserer Direktorin. Sie möchte das aber nicht. Und das zweite Projekt sind die kostenlosen Menstruationsartikel auf den Mädchenklos, die wir gerade haben. Da sind es einfach 2 Punkte. Erstens der Preis. Also der Elternverein will uns einfach das Geld dafür eigentlich nicht zur Verfügung stellen. Und das zweite, was ist, wir bräuchten auch Behälter, Boxen, wo wir das Ganze reingeben können. Da hält es auch am Preis fest.
0: Wie kann Schule ein Ort sein, an dem Demokratie ernst genommen und auch gelebt wird? Worüber können und sollen SchülerInnen Mitsprache und Mitgestaltungsrechte haben? Und welchen Unterschied macht es, wenn sie Partizipation schon in der Schule erleben? Genau diesen Fragen möchte ich in dieser Folge nachgehen. Beginnen wir zunächst mit der festgeschriebenen Schuldemokratie. Fun Fact: Österreich ist das einzige Land, in dem die SchülerInnenvertretung bundesgesetzlich verankert und gesichert ist. Das heißt, ab der 5. Schulstufe müssen Klassen- und SchulsprecherInnen gewählt werden und auch der Schulgemeinschaftsausschuss, von dem Lea Hampel eingangs schon kurz erzählt hat, ist gesetzlich verankert. Im SGA treffen sich ElternvertreterInnen, LehrervertreterInnen, die Direktion und auch die SchulsprecherInnen zum Austausch. Siam Abdillahi vermisst bei diesen Sitzungen die Augenhöhe.
5: Es ist halt meistens immer so, dass irgendwie die Schülerinnen nicht wirklich so ernst genommen werden. Also wir hatten mal, also bei unserer letzten SGA-Sitzung, so bezeichnet man diese Sitzungen, es gab halt diesen einen Punkt, wo besprochen wurde, dass wir, wie soll ich sagen, Kameras nicht anhaben müssen wollen, während, also wenn wir in Distance Learning sind zu Hause, weil einfach einige Schüler und Schülerinnen sich halt sehr unwohl damit fühlen. Und wir haben eine Umfrage gemacht und es hat halt die Mehrheit dagegen gestimmt, wie zu erwarten war. Und nachdem wir das halt angesprochen haben und wir waren so, ja, aber es fühlen sich halt Schüler und Schülerinnen halt einfach wirklich nicht wohl damit, wenn sie ihre Kamera anmachen müssen zu Hause, weil es einfach ihr Intimbereich ist, den sie halt nicht scheren möchten. Und es ist halt auch eine Realität für einige Schüler und Schülerinnen, dass sie halt kein eigenes Zimmer haben und das Zimmer mit ihrer Familie teilen müssen. Und ich glaube nicht, dass es halt einfach uns obliegt, diesen Intimbereich irgendwie zu validaten oder so. Und dann war so gleich, ja, also wenn Schüler und Schülerinnen ihre Kamera nicht anmachen, dann fühlen wir uns Lehrern ja nicht dazu verpflichtet, irgendwie hier die PowerPoint-Präsentation zu machen, weil dann fühlen wir uns auch damit nicht wohl und so. Und ich war dann so, schauen Sie, Sie ziehen es damit ins Lächerliche, damit sie sich nicht damit auseinandersetzen müssen. Also das ist halt, meistens läuft es halt immer so ab. Und ich habe halt auch viele Geschichten von Schülersprecherinnen gehört, die genau dasselbe halt teilen, wo sie halt immer ins Lächerliche gezogen werden, sobald sie halt sich gegen die Meinung des Lehrpersonals stellen oder gegen die Meinung der Eltern.
0: SchulvertreterInnen fühlen sich sehr oft nicht gehört. Nicht einmal im dafür vorgesehenen SGA, bestätigt auch Lea Hampel.
2: Ich denke wirklich, dass viele LehrerInnen und auch viele Direktionen ihre SchülerInnenvertretung extrem unterschätzt und auch die SchülerInnen komplett unterschätzt. Also wir werden nicht so ernst genommen wie alle anderen Parteien in diesem Gremium und das muss man sich halt anschauen, weil wenn alle eigentlich gleich stark sein sollten und von der Personenzahl gleich stark sind, dann hat es einen Fehler im System, wenn die Schülerinnen trotzdem anders behandelt werden als die anderen Parteien.
0: Durch die mangelnde Augenhöhe geht aber nicht nur die Demokratie, sondern auch der Raum für oft sehr berechtigte Kritik verloren, erzählt mir Maria Lodin.
1: Sie haben immer ganz viel Angst, wenn sie dann LehrerInnen irgendwo kritisieren, dass das halt mega Konsequenzen hat. Und das hat sie ja auch, weil oft ist es ja so, dass Kritik wahnsinnig persönlich genommen wird. Und wenn ich halt was wahnsinnig persönlich nehme, dann muss ich halt auch auf einer wahnsinnig persönlichen Ebene reagieren. Viele hätten, glaube ich, einfach gern so ein bisschen mehr eine Schule, wo sie das Gefühl haben, dass es um sie geht. Das ist oft so, wenn man dann mit ihnen spricht und das ist alles ungerecht und braunt und da platzt das halt auch so raus, dort wo es funktioniert und dort wo man das eben zulässt. Und da sehe ich schon diesen wahnsinnigen Wunsch, einfach halt wirklich mitreden zu können, was lernen wir jetzt, was ist jetzt für mich wichtig. Solche Wünsche haben sie. Also das sind tatsächlich Peanuts. Also das wäre in einem besser funktionierenden System meines Erachtens auch machbar.
0: Aber was ist so ein besseres System? Eine Schule, die zumindest ein anderes System hat, ist die SchülerInnen-Schule im Wiener Buck. Die kleine Alternativschule hat gerade mal 9 LehrerInnen und bezeichnet sich selbst als demokratische Schule. KlassensprecherInnen gibt es an der SchülerInnen-Schule im Wuck zwar nicht, dafür viel direkte Demokratie. Claudia Gerhardl ist Lehrerin und Schulleiterin an der SchülerInnen-Schule und hat mir erklärt, wie sie Demokratie leben.
3: Demokratische Schule heißt,

0: mehr, bis welche Regeln sollen gelten für das Schuljahr, welche Projekte soll es geben, welche Reisen soll es geben. Wir sind ab per Du. Das tut übrigens dem Respekt keinen Abbruch. Es gibt ein großes Vertrauen und wir begegnen den Kindern auch auf Augenhöhe. Also ich bin schon bereit, auch mit einem 10-Jährigen hinzusetzen und über seine Dinge zu diskutieren. Vielleicht nicht jeden Tag, wenn es immer dasselbe ist, aber auf jeden Fall werden die gehört und werden ernst genommen und ich glaube, das wissen sie auch.
1: So kann es also auch gehen. Wie die SchülerInnen-Schule im WUK Demokratie lebt, schauen wir uns in dieser Folge noch genauer an. Bleiben wir zunächst aber noch bei den herkömmlichen, gesetzlich verankerten demokratischen Strukturen. Abgesehen von der schulinternen Demokratie gibt es da nämlich auch die Landesschulvertretungen und die Bundesschulvertretung. Auch hier gibt es einen Fehler im System, erzählen mir Leah Hampel und Siam Abdillahi. Dadurch, dass die übergeordneten Schulvertretungen nämlich so gut wie unbekannt sind, auch in den eigenen Reihen, haben sie nämlich kaum Einfluss. Es bräuchte auch und vor allem ein direktes Wahlsystem. Derzeit wird die Landesschulvertretung nämlich nur von SchulsprecherInnen gewählt.
2: Wir haben so ein Parlament, Schülerinnen im Parlament, wo dann halt alle SchulsprecherInnen aus Wien und die gesamte Vertretung halt dann zusammenkommt im Rathaus und dann diskutiert und debattiert. Und es gab sehr, sehr oft diesen einen Antrag von einem direkten Wahlsystem, wo dann halt wirklich die gesamte Oberstufe die Landesschulvertretung neu wählen kann und die mit der wachsenden Wahlstimmen, dass halt auch einfach die Popularität damit halt auch wächst. Und auch dieses Gefühl für, wie wichtig eigentlich Wählen ist in einer Demokratie eigentlich halt auch, um dieses Gefühl halt auch ein bisschen mehr zu stärken in der Hinsicht.
3: In längerer Folge würde ich auf jeden Fall sagen, dass man eigentlich nicht wirklich auf Wahlen mit 16 dann wirklich vorbereitet ist, weil wenn man weiß, so man wählt seine Landesschülerinnenvertretung, dies, das, das macht man schon mit 14, dann ist man auch mit 16 auf die quasi richtigen Wahlen, wo es dann wirklich um die Politik geht, finde ich besser vorbereitet und man weiß, auf was man achten muss. Und deswegen ist es auf jeden Fall eine extreme Vorbereitung darauf. Und ich denke auch, dass deswegen unter den jüngeren Wählerinnen und Wählern dann die Wahlbeteiligung steigen würde, glaube ich.
1: Halten wir also fest, wenn Schülerinnen und Schüler ihre Landesschulvertretungen selbst und direkt wählen könnten, könnte das das Demokratieverständnis des und der Einzelnen stärken. Fakt ist aber auch, einzelne Lehrkräfte können das derzeitige Wahlsystem nicht ändern. Was sie aber sehr wohl tun können, ist den SchülerInnenvertreterInnen, zumindest im Schulgemeinschaftsausschuss und auch sonst, auf Augenhöhe zu begegnen, sodass sie sich ernst genommen fühlen, Kritik üben können und nicht politisch entmutigt werden. Demokratiemangel gibt's aber nicht nur bei den politisch verankerten demokratischen Strukturen. Im Gespräch erzählt mir Maria Lodin, dass auch herkömmliche Unterrichtssettings an sich zutiefst undemokratisch sind.
4: Der Status quo ist ja eigentlich immer noch, dass die meisten KollegInnen darauf bestehen, dass wenn sie die Klasse betreten, dass einmal die SchülerInnen aufstehen müssen. Das heißt, damit ist schon sehr viel Demokratie verloren gegangen, zumindest im Unterricht. Und meines Erachtens gibt es, also jetzt mal auf die Unterrichtssituation bezogen, nur sehr wenig Demokratie, weil es ja also immer in der Hand des Lehrers, der Lehrerin liegt, zu entscheiden, was wird unterrichtet, was müssen die SchülerInnen mitschreiben, also zumindest in der Unterstufe, was müssen sie vertiefen und was müssen sie wiederholen. Das heißt, es finden im Prinzip gar keine demokratischen Entscheidungen während des Unterrichts statt. Also das Machtgefälle als solches zu sehen und dann dieses Machtgefälle auch zu hinterfragen und nämlich auch zu fragen, ist das Lernen und Lehren, wie wir sie im 21. Jahrhundert tatsächlich noch brauchen. Ne? Also das heißt so diese, einer spricht, alle hören zu, ich darf mich dann schon einbringen, weil ich darf ein Referat machen, ich darf mich einbringen, ich darf aufzeigen, ja, aber das ist, hat ja alles ganz wenig mit Demokratie zu tun.
1: Lehrkräfte müssen sich des Machtgefälles also erst einmal bewusst sein und dann natürlich auch bereit sein, einen Teil ihrer Macht abzugeben. Eine Möglichkeit ist hier das sogenannte Veto-Prinzip. Ein demokratisches Konzept zur Führung von unter anderem Klassen.
4: Das Veto-Prinzip, wo ich eben jetzt auch meine Ausbildung mache, hat unter anderem als Basis zum Beispiel die vier demokratischen Führungsjoker, die in den SchülerInnen-Händen sind und wo zum Beispiel die Möglichkeit besteht, einfach innerhalb des Unterrichts Veto zu sagen. Und Veto kann so ziemlich alles bedeuten. Veto kann heißen, ich muss mich kurz für mich zurückziehen, weil mir das gerade alles zu viel ist oder ich kann mich gerade nicht konzentrieren, bis hin zu Veto, ich komme mit dieser Situation, mit dieser Unterrichtssituation nicht zurecht. Ne?
1: Das klingt jetzt noch etwas abstrakt. Maria Lodin hat mir das Veto-Prinzip aber anhand mehrerer Unterrichtssituationen genauer erklärt.
4: Was ich jetzt, also im Speziellen auch im Mathematikunterricht,

0: ich dann eingeführt habe, ist eben zum Beispiel, dass meine SchülerInnen, sie dürfen immer mir rückmelden, zum Beispiel Klarheit. Das bedeutet, sie haben da jetzt gerade was nicht verstanden, aber sie müssen nicht sagen, ich habe es nicht verstanden, sondern sie sagen eben Klarheit, weil es dann an mir ist, mir zu überlegen, wie ich es denn anders erkläre. Ne? Wenn ich mich zum Beispiel in irgendwie unzähligen Details verzettel als Lehrerin, was so eine bisschen eine Berufskrankheit ist, dass wir einfach viel zu viel reden, dann dürfen meine SchülerInnen, und zwar völlig ungefragt, Tempo zurückmelden. Das bedeutet, ich bin zu langsam oder zu schnell oder ich rede einfach zu viel. Das heißt, die Rückmeldung an mich ist jetzt zu sagen, das wird uns jetzt alles irgendwie too much. Können Sie das kürzer fassen oder können Sie es genauer erklären? Und dadurch entsteht eine sehr lebhafte Kommunikation und natürlich ist es zu Beginn so, wird es dann inflationär gebraucht zu Beginn, weil wann haben Sie es denn gelernt? Ja, also wann haben Sie gelernt, tatsächlich mitzureden? Und das ist dann schon klar und dann gibt es schon die Situationen, wo dann ständig irgendein Kind Klarheit ruft und wo ich mir auch so denke, so chill, es ist neu, sie müssen es kennenlernen. Es reduziert sich aber dann sehr bald, wenn sie sehen, dass sie tatsächlich ehrliche Mitsprache haben. Und in dem Fall auch lernen, zum Beispiel für sich Verantwortung zu übernehmen und klar zu sagen, das geht sich gerade für mich nicht aus. Und das ist ja auch, also Eigenverantwortung lernen ist ja auch ein ganz demokratischer Prozess. Ne? Und es gibt eben auch eben die Möglichkeit, dass sie sagen, ich kann da jetzt gerade nicht. Also ich kann auch damit leben, wenn dann mal in der Klasse SchülerInnen sind, die sich dann mal die Kapuze drüber ziehen und sagen, es geht sich leider nicht aus und ich nehme das auch nicht persönlich. Ne?
1: Wir nehmen mit, mehr Mitspracherecht im Unterricht bewirkt mehr Eigenverantwortung. Die muss aber auch erst erlernt werden und das braucht Zeit. Maria Lodin erzählt mir, dass es eine ordentliche Eingewöhnungsphase braucht und wichtig ist hier, den Schülerinnen und Schülern etwas zuzutrauen.
0: Meine SchülerInnen sind immer sehr bemüht, meine Erwartungen zu erfüllen. Und wenn ich sie halt ständig auf einem Niveau halte, wenn ich von ihnen nicht mehr erwarte, als dass sie eh nichts zusammenbringen, dass sie eh desinteressiert sind, dann werden sie mir diese Erwartung auch erfüllen. Da geht ganz viel, ja. Und oft meinen dann KollegInnen, das klingt ja alles ganz toll, aber mit unseren SchülerInnen funktioniert das halt leider nicht, was natürlich auch heftig ist, ne? Also damit sprechen sie ja den SchülerInnen die komplette Demokratiefähigkeit ab, ne? Weil die sind dann nicht in der Lage, quasi Verantwortung zu übernehmen und die schaffen das halt einfach nicht, irgendwie in einem demokratischen Gefüge zu bestehen.
1: Das Veto-Prinzip ist eine Möglichkeit, mehr Demokratie ins Klassenzimmer zu bringen. Eine andere wäre, Schülerinnen und Schüler auch inhaltlich und bei der Gestaltung des Lehrplans mehr mitreden zu lassen.
2: Ich habe das noch nie gesehen, dass mich wirklich eine Lehrperson gefragt hat, wo sind eure Punkte, die ihr gerne dieses Jahr behandeln würdet, wo ihr gerne ein Augenmerk drauf setzen würdet. Und ich denke, dass das eigentlich jede Lehrperson machen sollte oder sich bemühen sollte. Und ich verstehe auch, dass es extrem schwierig ist, in einer Klasse mit vielleicht 30 Leuten sich mal wirklich hinzusetzen und zu sagen, was wollt ihr, was sind so eure Punkte, auf die ihr gerne Augenmerk setzen wollt?
1: Sagt Lea Hampel, was wollt ihr? Genau diese Frage wird in der SchülerInnenschule im Wiener WUK sehr wohl und sehr häufig gestellt. Schauen wir uns im Nachfolgenden das Konzept dieser Alternativschule also genauer an. Auch abseits des wöchentlichen Plenums, von dem wir vorhin schon gehört haben, können sich Schülerinnen und Schüler im Unterricht einbringen, erzählt mir die Direktorin Claudia Gerhartl.
3: Zum Beispiel ich im Unterricht beziehe die Kinder auch immer mit ein. Ich unterrichte Geschichte, mache das jetzt nicht so, dass ich bei der Uhrzeit anfange und bei der Gegenwart aufhöre, sondern die Kinder gestalten damit und sagen, wofür sie sich interessieren. Wir haben übrigens auch keine Klassen, wir haben nur Gruppen in den Hauptgegenständen Deutsch, Englisch, Mathematik. Da sind sie meistens in altershomogenen Gruppen, muss aber auch gar nicht sein. Aber den restlichen Stundenplan stellen sich die Kinder selber zusammen. Wir machen die Angebote und das heißt, ich weiß zum Beispiel gar nie, wie viele Leute ich in meinem Geschichteunterricht habe. Sind es nur 7 oder sind es 20? Und mit denen bespreche ich dann auch gemeinsam, was ich tue.
1: Die meisten Schülerinnen und Schüler der SchülerInnenschule kommen bereits aus Alternativschulen. Sie sind gewohnt, eigene Entscheidungen zu treffen und auch Verantwortung zu tragen. Aber selbst bei ihnen tritt von Zeit zu Zeit eine gewisse Demokratiemüdigkeit ein, sagt Claudia Gerhartl.
3: Und auch diskutiere ich mit ihnen, weil manche jüngere Kinder finden es auch praktisch, wenn einer sagt, was zu tun haben. Die finden es manchmal fast ein bisschen anstrengend, dass sie alles selber entscheiden müssen. Dann diskutieren wir mit ihnen, warum das trotzdem gut ist, dass sie die Dinge selber entscheiden. Und was passieren würde, wenn sie die Entscheidungen anderen überlassen, was die Konsequenzen wären.
1: Eine Art Logbuch und eine Pickerl-Sammlung helfen in der Schülerinnenschule dabei, dass in allen Fächern die nötigen Lernziele erreicht werden. Die demokratischen Strukturen fördern gleichzeitig aber auch Kompetenzen abseits des klassischen Lehrplans, sagt Claudia Gerhartl.
3: Sie sind gewohnt, allein nicht durch dieses Plenum, selbstbewusst auch aufzutreten von einer großen Gruppe. Wir kriegen dann auch immer wieder das Feedback von den Regelschulen. Es gibt dann halt so Oberstufenrealgymnasien, wo dann unsere Kinder nachher gerne hingehen. Da kriegen wir immer gutes Feedback, dass sie sich einbringen im Unterricht, dass sie diskutieren. Die haben dann nicht so diese Scheu. Und ich glaube, das sind Kompetenzen, die man dann später im Berufsleben sehr, sehr gut brauchen kann. Das sind so Dinge, da hat man vielleicht in der Schule das Gefühl, man, was habe ich denn heute gelernt? Ja, jetzt habe ich heute das Plenum geleitet und dann habe ich mir meinen Stundenplan selber zusammengestellt und dann habe ich eigentlich mit meiner Lehrerin eine Stunde diskutiert über irgendein geschichtliches Thema und gehe heim und sage, ich habe nichts gelernt, weil ich gar nicht so dieses Gefühl habe, aber in Wirklichkeit lernt man dabei natürlich sehr, sehr viel.
1: Die Schülerinnenschule im WUK basiert stark auf dem Engagement der einzelnen Beteiligten und auch der Eltern. Klar ist, das gleiche Konzept lässt sich an einer größeren Schule wahrscheinlich nicht so leicht umsetzen. Gerade was die Regeln für das Miteinander betrifft, könnte aber auch in Regelschulen eine Art Plenum ohne größeren Aufwand in Klassenvorstandsstunden eingerichtet werden. Und auch für die Unterrichtsgestaltung kann man sich einzelne demokratische Elemente von der alternativen Schule abschauen. Maria Lodin lässt ihre Schülerinnen und Schüler zum Beispiel auch in der regulären Mittelschule mitreden, wie sie den Unterricht gestalten wollen.
0: Wo ich ihnen sehr wohl, glaube ich, Mitspracherecht und Entscheidung geben kann, ist zum einen, das ist das, was wir heuer an Inhalten zum Beispiel durchnehmen sollten. Was möchtest du für dich da rausholen? Was würde dich interessieren? Also ganz viel Freiheit beim Lernen und Aneignen von Inhalten. Auch bei der Wahl der Medien, also nicht nur vorne steht einer und spricht, sondern auch ich würde mir das jetzt lieber gern mit dem Internet erarbeiten. Ich würde da lieber gern irgendwie einen Podcast hören zum Beispiel. Wie ist das, wenn ich mir ein paar Zeitungen mitnehme in die Schule oder was kann ich darüber lesen? Wie kann ich mich vertiefen? Und wirklich weg von dem, müssen tatsächlich alle zur gleichen Zeit alles lernen. Also dass man das aufbricht, da ist, glaube ich, ganz viel Demokratie möglich in der Schule.
1: Tatsächlich haben Schülerinnen und Schüler laut dem Paragraphen 57a im Schulunterrichtsgesetz sogar das Recht, sich an der Gestaltung des Unterrichts und der Wahl der Unterrichtsmittel zu beteiligen. Und sie haben auch das Recht auf Anhörung sowie auf Abgabe von Vorschlägen und Stellungnahmen. Nicht zuletzt macht es für Kinder und Jugendliche einen Unterschied, ob sie ihre Schwerpunkte selbst setzen können, sagt Claudia Gerhartl.
3: Ich habe das Gefühl, in den Regelschulen wird da immer ein bisschen der Finger auf die Wunden gelegt. Alles, was ich nicht kann, das muss ich besonders üben, dann habe ich keine Zeit mehr für das, was mir Spaß macht. Das ist bei uns genau umgekehrt. Wir sagen, wenn ich meine Schwerpunkte selber setzen kann und wenn ich mich da entfalten kann, wo ich meine Interessen und meine Talente habe, da gehen die anderen Sachen auch mit. Das könnte man schon auch in den Regelschulen umsetzen. Das erfordert eigentlich nur Umdenken.
1: Was demokratische Prozesse und Modelle betrifft, sieht Claudia Gerhartl auch Aufholbedarf in der LehrerInnenausbildung. Am wichtigsten ist die Beziehungsarbeit und eben Partizipationsmöglichkeiten aufzuzeigen. Maria Loding gibt jungen KollegInnen außerdem mit, dass sie sich vorab gut überlegen sollen, was sie Schülerinnen und Schülern bis zum Ende ihrer Schulzeit mitgeben wollen. Dafür braucht es ganz viel Reflexion und auch Verbündete im Kollegium.
0: Was möchte ich, was sind meine Ansprüche, was erwarte ich mir, halte ich lieber ohnehin am klassischen System fest oder würde ich das schon ziemlich cool finden, wenn sich innerhalb meiner Klasse richtig was bewegt oder so, ja? Mit sehr klaren Vorstellungen in die Schule hineingehen. Das ist, glaube ich, einmal richtig wichtig und sich da auch wirklich richtige Gedanken zu machen. Und was ganz wichtig ist, ist auch für junge KollegInnen, sich einen Raum für Reflexionskultur zu schaffen, also mal unter KollegInnen. Ein paar Menschen, also ich sage immer Verbündete suchen, die bereit sind, diesen Weg oder einen neuen Weg zu gehen. Immer auch schon in dem Bewusstsein, dass neue Wege einfach harte Arbeit sind und im vielen eingeschworenen Kollegien nicht so unbedingt der Burner sind.
1: Jetzt haben wir viel über Beteiligungsmöglichkeiten und Schuldemokratie gehört. Aber wozu denn das alles eigentlich? Welchen Unterschied macht's denn, wenn Schülerinnen und Schüler Partizipation schon in der Schule erleben? Maria Lodin bringt's auf den Punkt.
0: Wir haben ja SchülerInnen, die sind dann beim Abschluss zum Beispiel schon 15 oder fast 16. Das heißt, die gehen ja auch raus und dürfen wählen und müssen ja dann an der Demokratie teilhaben. Und wenn sie das aber vorher nie gelernt haben, dann entsteht ja auch dieses absolute politische Desinteresse zum Beispiel, weil dieses nicht, kann eh nichts beeinflussen. Ich denke mir, das ist schon so eine Haltung, die auch aus der Schule kommt. Die sind dann also im kürzesten Fall 9 Jahre an der Schule gewesen und kommen eigentlich raus mit dem, na, da habe ich eh nichts zu mitreden. Deshalb braucht es meines Erachtens viel mehr Demokratie an der Schule und viel mehr demokratische Konzepte, weil irgendwann ist dann das richtige Leben da und dann wird irgendwie verlangt, Verantwortung zu übernehmen und Eigenverantwortung und ich weiß nicht was. Und das wurde aber nie gelehrt. Ne?
1: Auch Lea Hampel ist sich sicher, mehr gelebte Schuldemokratie ist essentiell für die politische Bildung. Am Ende des Tages geht es schließlich um die Praxis.
2: Theoretisch kann man viel erzählen. Theoretisch wird uns 6 Stunden am Tag alles Mögliche erzählt. Aber praktisch, wenn man jetzt nicht gerade in einer BMHS ist und halt praktischen Unterricht hat, wird in AHS eigentlich nicht viel unterrichtet. Zum Beispiel, wir hatten einmal eine Stunde vor der Wien-Wahl, die mir extrem in Erinnerung geblieben ist, wo wir rausgegangen sind und uns Plakate angeschaut haben und analysiert haben, was heißt das auf diesem Plakat, für was steht diese Partei zum Beispiel. Und in unserer Klasse sind halt auch viele, die schon wählen dürfen und die das eigentlich nicht so hinterfragt hätten sonst. Deswegen denke ich, wenn praktisch das Ganze gelebt werden würde, würde es auch viel mehr in Erinnerung gerufen werden bei den Schülerinnen und es würde auch mehr Spaß machen. Weil ich glaube, deswegen sagen auch viele Jugendliche so, Politik, das betrifft mich nicht und das ist langweilig. Aber ich denke, wenn man Schülerinnen und Schüler und Jugendliche so einbindet, dass sie so checken, hey, es geht um uns eigentlich. Es geht nicht um die 60-jährigen Männer, die im Parlament sitzen, sondern es geht eigentlich auch um uns.
1: Claudia Gerhartl von der Schülerinnenschule bestätigt mir, dass ihre Schülerinnen und Absolventinnen sich tatsächlich häufiger politisch engagieren, etwa auf Demonstrationen und in den Gremien ihrer Aufbauschulen. Und last but not least, fördert ein demokratischer Umgang auch den Zusammenhalt und die psychische Gesundheit in einer Klasse, erzählt mir Maria Lodin.
0: Es gibt ja auch klare Untersuchungen, dass zum Beispiel Fälle von Mobbing und Schulangst und Schulverweigern und so weiter meistens in sehr autoritär geführten Klassenstrukturen auftreten. Ne? Und ich will irgendwie, dass jeder innerhalb meiner Klasse irgendwo für sich einen Platz gefunden hat. Ich sage jetzt nicht, dass das alles wahnsinnig kuschelig sein muss, weil es ist nun mal nicht kuschelig, wenn man 20 unterschiedliche Kinder zusammenwürfelt und die tagtäglich mindestens auf 6 Stunden zusammenspannt. Das ist nicht immer kuschelig. Aber es soll irgendeinen Raum geben, wo es jeden soweit gut geht, einen Safe Space sozusagen. Ja? Und wo dann eben eine Bühne geboten wird, um Demokratie zu üben und Demokratie zu erfahren. Und ich glaube, das ist ganz wichtig, dass man eben lernt, demokratisch zu agieren und wirklich verinnerlicht, was Demokratie ist. Und deshalb glaube ich auch, wenn man das lernt und lehrt, dass man auch eine Klasse hat mit SchülerInnen, denen es tatsächlich gut geht, meistens. Also immer eh nicht, spielt es eh nicht. Ne?
1: Halten wir also fest. Es ist richtig und wichtig, echte Mitsprache im Klassenzimmer und an der Schule zuzulassen. Essentiell dafür ist ein Arbeiten auf Augenhöhe und weniger Hierarchien. Darin waren sich alle meine Gesprächspartnerinnen einig. Es wäre falsch, demokratische Prozesse nicht zu fördern, weil man sie zu anstrengend findet oder sie den SchülerInnen nicht zutraut.
4: Beziehungssache, wie wir Nähe gestalten. Herzlich willkommen bei einer neuen Ausgabe von Beziehungssache. Schön, dass ihr an diesem Sonntag wieder den Weg zu uns gefunden habt und uns zuhört. Bei mir sitzt auch wieder Sophie. Hallo Sophie, wie ist dein Sonntag bisher?
5: Guten Morgen, liebe Barbara. Es ist ein wunderbarer Sonntag, weil Beziehungssache spielt im Radio Orange.
4: Genau, das ist schön. Ich freue mich, dass wir heute wieder plaudern. Auch wenn das Thema heute ein bisschen schwieriger ist. Und zwar geht es heute darum, was passiert, wenn wir als Paar unsere Konflikte selbst nicht mehr lösen können. Wir haben heute eine Gästin eingeladen, mit der wir über genau dieses Thema sprechen werden, und zwar Andrea Karnitzky, eine Juristin, eingetragene Mediatorin und Kunsttherapeutin und psychosoziale Beraterin in eigener Praxis. Und ihre Expertise liegt darin, Mediation bei Konflikten anzubieten, wie Trennungen oder Scheidungen, und bei Kontaktregelungen. Also das heißt, wenn zum Beispiel Besuchszeiten der Kinder noch nicht ausdiskutiert sind, noch nicht festgelegt sind, hilft sie hier, die bestmögliche Option zu finden. Doch bevor wir ins Thema eintauchen, Sophie, noch eine ganz wichtige Frage. Wenn ich mit meinem Partner einen Konflikt nicht mehr selbst lösen kann, welche Optionen habe ich dann überhaupt?
5: Also wenn ein Paar immer wieder in wiederkehrenden Streits feststeckt, dann ist sicher Paarcoaching der erste Weg. Wenn beide grundsätzlich kooperationsbereit sind und miteinander arbeiten wollen. Paartherapie ist dann die richtige Wahl, wenn tiefere seelische Verletzungen, also psychische Belastungen, Trauma, Gewalt, Sucht oder ganz, ganz schwere Vertrauensbrüche eine Rolle spielen. Es gibt so eine Faustregel, wie lösen wir das besser, passt bei Coaching und was steckt emotional oder psychisch dahinter, dann ist Therapie besser, so würde ich das mal sagen.
4: Das ist etwas, was man sich reiflich überlegen muss, weil dieser Schritt ja doch den Weg bereitet, ob man eine Lösung finden kann oder wenn sich gar keine Lösung mehr findet, dass man zumindest gut auseinandergehen kann und ja nicht in dem Rosenkrieg endet, wie man das vielleicht auch aus Filmen kennt oder aus sehr unschönen Trennungen. Ich hätte vorgeschlagen, das besprechen wir am besten gleich mit Andrea Karnitzky. Schönen guten Morgen. Mit meiner ersten Frage gehe ich vielleicht gleich ins Worst-Case-Szenario, aber trotzdem, Coaching hat nicht funktioniert, Paartherapie hat nicht funktioniert. Wenn alles nichts mehr hilft, was ist denn dann der erste, nächste Schritt, den ein Paar gehen muss, um den Konflikt auflösen zu können? Ist das der Weg zum Gericht, ist das der Weg zum Anwalt oder ist das der Weg in die Mediation?
6: Ja, da kann ich nur aus ganzem Herzen sagen, zur Mediation. Und warum zur Mediation? Ja, also in der Mediation hat man wirklich die Möglichkeit, selbst gestaltend tätig zu sein. Das heißt, gute Lösungen, gute Vereinbarungen gemeinsam zu erarbeiten, eben mit Unterstützung dann einer Mediatorin, eines Mediators. Manchmal sind es auch zwei bei Co-Mediation. Und ich bin da selber in der Verantwortung und kann auch selber gestalten, ja, in der Mediation.
4: Das heißt, mit Mediation habe ich als Betroffene, als Betroffener noch Gestaltungsmöglichkeiten, was ja auch sehr wichtig ist, weil mir das eine gewisse Selbstsicherheit gibt, nicht nur Spielball der Gegebenheiten zu sein, sondern auch noch Akteur in der Gestaltung meiner weiteren Zukunft. Was ist denn jetzt aber wichtig zu wissen oder besser gesagt, welche Voraussetzungen muss ich denn mitbringen, damit Mediation gelingen kann?
6: Dass die Mediation schon grundsätzlich freiwillig ist, ja. Grundsätzlich, es kann schon auch vom Gericht verwiesen werden an Mediation, ja. Aber prinzipiell braucht es eine Bereitschaft, überhaupt sich auf den Mediationsprozess einzulassen.
5: Liebe Andrea, erklär uns doch bitte, wie sieht so ein Mediationsprozess aus? Wie startet denn dieser Prozess und wie geht es dann weiter?
6: Die Kontaktaufnahme erfolgt in der Regel durch einen, ja. Da geht es wirklich nur mal um Fakten aufzugreifen, also so diese Hard Facts irgendwie. Was ist sozusagen das Ziel, ja, was braucht es? Ist es jetzt eine Trennung, ist es eine Scheidung oder geht es vielleicht auch bei den Kindern? Gibt es Probleme, die sind schon getrennt und geschieden und geht es jetzt um Kontaktregelungen oder so? Also nur, dass man das einmal hat. Und dann geht es eigentlich um eine Terminvereinbarung. Und wenn die dann vor Ort da sind, ist auch wichtig, den anderen Partner auch nochmal abzuholen, mit dem man vielleicht noch nicht gesprochen hat. Dass man dann gemeinsam nochmal definiert, was ist denn jetzt Ihr persönliches Ziel, ja? Warum sind Sie jetzt hier?
5: Und wie geht man damit um? Das passiert sicher, dass einer von beiden noch eine Beziehung möchte und der oder die andere eigentlich die Scheidung oder die Trennung.
6: Aber das gilt es auch zu besprechen, Klarheit reinzubringen, dass die Mediation nicht dazu da ist, in erster Linie, dass die jetzt wieder irgendwie zusammenkommen, ja, also dass das kein Paar-Coaching in dem Sinn ist, dass man da Ehe arbeitet, dass sie wirklich wieder als Paar zusammenfinden. Das geht sich nicht aus, wenn der eine die Trennung, die Scheidung will, auch wenn der andere vielleicht noch die Gemeinschaft will. Also da geht schon am Anfang mal wirklich Klarheit in das ganze Mediationsverfahren reinzubringen, also mit Klarheit schon mal zu starten.
4: Klarheit zu erlangen oder sich selbst über Dinge klar zu werden, ist also ein sehr wichtiger Teil dieses Mediationsprozesses. Und bevor wir dem Thema weiter folgen, ist jetzt auch Zeit für Klarheit, Clarity, ein Song über die paradoxe Klarheit in schwierigen Beziehungen. gesungen von der britischen Sängerin Foxes, 2012 erschienen, produziert zusammen mit dem deutschen DJ Zed.

0: Klarheit kann auch einfach eine Befreiung sein. Eine Trennung ist psychologisch dann sicher sinnvoll, wenn eine Beziehung einfach dauerhaft belastet, entwertet oder innerlich total leer geworden ist. Also wenn trotz ehrlicher Bemühungen einfach keine tragfähige Veränderung mehr möglich ist. Andrea, wie lange dauert so ein Mediationsprozess? Wie viele Sitzungen braucht's? Kannst du uns hier bitte mehr erzählen?
1: Das kann man ehrlich gesagt nicht so genau sagen, also jetzt von der genauen Anzahl. Das hängt davon ab, wie bereitwillig sich beide einlassen, ja. Und natürlich auch in weiterer Folge, wie konflikthaft es ist. Gibt's viel Diskussion? So wie jede Lösung dann doch irgendwie individuell ist, sind halt auch die Menschen individuell. Es ist auch schon ganz wichtig zu erwähnen, dass natürlich die Mediatoren da irgendwie begleiten, also die unterstützen, die Betroffenen eine gute Lösung zu erarbeiten. Das heißt, die Verantwortung liegt schon bei den Konfliktparteien selbst, ja? Und wie engagiert die dann sind.
2: Das heißt also, Andrea, eine Mediation folgt ganz genauen Regeln und Abläufen. Wenn du jetzt aus deiner Praxis auf den Beginn eines Mediationsprozesses blickst, was ist denn das Wichtigste?
1: Also, dass man einfach einen Raum zur Verfügung stellt, wo man sich auch wohlfühlen kann, ja. Dass dann in weiterer Folge auch Gesprächsregeln eingehalten werden, ja, also dass man sich nicht ins Wort fällt. Oder auch, dass es halt auch nicht wirklich laut oder vielleicht sogar beschimpfend irgendwo wird. Also das ist eigentlich die Rolle des Mediators, der Mediatorin. Und dann schon auch vielleicht zu kreativen Lösungen zu motivieren. Aber im Prinzip geht es darum, dass die Konfliktparteien die Gestalter, Gestalterinnen sind ihres Prozesses. Aber das macht auch die Mediation so wertvoll, weil die können dann wirklich auch Lösungen vereinbaren und eben nicht so wie bei Gericht letztlich, wo entschieden wird.
2: Kann die Mediation als gute Grundlage für den nächsten Schritt, den Scheidungsprozess, herangezogen werden? Wie siehst du das, Andrea?
1: Genau, also man kann auch das Ergebnis einer Mediation schriftlich festhalten und kann mit dem dann auch wirklich hingehen zu Gericht, also Scheidungsvergleich. Man muss aber nicht, ja, also man kann es einfach nur punktuell dann festhalten, aber wenn es gewünscht ist, kann man das wirklich auch verschriftlichen.
0: Gibt es auch Situationen, Eskalationsstufen vielleicht bei Konflikten, wo Mediation nicht mehr sinnvoll ist, nicht mehr greift?
1: Ja. Mediation ist ja schon freiwillig und dass man sich überhaupt einlässt, braucht es natürlich schon noch ein gewisses Maß, auch noch an Vertrauen, ja. Und es kann schon sein, dass Dinge passiert sind, die dieses Vertrauen absolut gestört haben. Und dass halt jetzt der oder diejenige nicht mehr bereit ist, sich überhaupt in die Mediation einzulassen, ja. Zum Beispiel Gewalt. Also wenn das wirklich sehr eskaliert ist, kann es einfach dann wirklich nicht mehr zumutbar sein, für den oder die Betroffene, sich diesem Prozess zu stellen, ja, sich einzulassen, ja. Ich meine, es schließt per se nicht aus, also wenn Gewalt passiert ist, die Mediation. Aber die Frage ist jetzt, wie weit jetzt in dem Fall, nennen wir es jetzt das Opfer, bereit ist und sich jetzt in dem Rahmen auch genug geschützt fühlt, ja, sich einzulassen. Also das wäre jetzt ein ganz markantes Beispiel. Sonst irrsinnige Verletzungen, ja, können es vereiteln. Aber auch bei großen Verletzungen, was ja eigentlich immer ist, ne, bei Trennungen, Scheidungen, man trennt sich ja, scheidet sich ja, weil man einfach in der Paarbeziehung sehr verletzt worden ist, ist durchaus auch die Mediation ein sehr sinnvolles und hilfreiches Instrument. Manchmal kommt es halt ein bisschen am Zeitpunkt an, wie man es erwischt. Also es kann sein, dass Mediation vielleicht auch ganz gleich nach der Trennung, wo alles noch ganz frisch ist, noch nicht geht, weil die Verletzungen so groß sind. Aber wenn dann vielleicht Zeit vergangen ist, ja, dann ist es doch auch möglich, dass sich der oder diejenige dann doch einlässt, ja.
0: Also Paktfähigkeit ist sicher eine Voraussetzung, damit Mediation gelingt. Und wenn sie eben nicht gelingt, was ist der nächste Schritt, Andrea?
1: Dann wird man halt sich Rechtsberatung auf jeden Fall mal nehmen, denke ich. Und dann letztlich wahrscheinlich vor Gericht enden, ja. Ich finde es immer wichtig, dass man vorerst einmal versucht, was ist das gelindeste Mittel, ja?
2: Das gelindeste Mittel zu finden ist wahrscheinlich gar nicht so leicht. Und da würde mich jetzt doch interessieren, Andrea, wenn du das erzählen kannst, was sind denn deiner Erfahrung nach die häufigsten Muster, Gründe oder Auslöser, die eine Beziehung zum Scheitern bringen?
1: Destruktive Beziehungsmuster, die können sich natürlich in der Kommunikation äußern auch. Also einerseits kann sein, dass gar keine Kommunikation mehr passiert, also absoluter Rückzug, was genauso schlecht ist, wie wenn halt totaler Streit, Konflikt ist. Aber was passiert, ist halt eine emotionale Distanzierung, ja. Und das wirkt sich dann halt auch eigentlich immer in einer Verhärtung der Kommunikation aus. Denkt man, man hat sich wirklich dann als Paar halt verloren. Und das ist auch schon noch eine große Herausforderung, gell, dass man das schafft, irgendwie ein Leben lang immer gut in Kontakt zu sein als Paar, ja. Also einerseits die beruflichen Anforderungen, dann natürlich auch, wenn man Familie hat, wenn Kinder da sind, ist man da auch sehr gefordert als Mama, als Papa, ja. Und dass man dann auch die Paarebene eigentlich weiter pflegt in dem ganzen Tohuwabohu, ja. Wie oft gerät man nicht da in ein Hamsterrad und einfach um den Alltag zu bestehen, ja.
0: Wenn also ein Paar sich fragt, ob es bei ihnen schon an der Zeit ist, sich Unterstützung zu holen, wo siehst du denn die Alarmglocken oder diese Red Flags, die vielleicht die ersten Anzeichen dafür sind, dass man auf sich als Paar gut Acht geben sollte?
1: Also was ganz Wesentliches ist, ist, glaube ich, wenn wirklich die Kommunikation nicht mehr funktioniert. Eben nicht funktioniert einerseits, dass halt nur noch über Organisatorisches gesprochen wird und nicht mehr über Bedürfnisse. Was wünschst du dir? Was wünsche ich mir? Dass das voll auf der Strecke bleibt und dass man sich halt dadurch immer mehr voneinander entfernt. Also dieses, wenn man das Gefühl hat, boah, wir verlieren uns, dann wäre einfach ganz wichtig, da Prioritäten zu setzen und sich da Unterstützung zu holen, ja. Ein Paartherapeut, der Möller, hat gemeint, Beziehungen scheitern an der Sprachlosigkeit der Paare. Und ich denke mal, das ist auch so. Und was passiert, wenn die Kommunikation nicht mehr funktioniert, wenn sich alles verhärtet, ja, dann komme ich auch eben, so wie es eben ist, in Richtung Konflikten oder bei Konflikten, komme ich dann auch zu der Einsicht, der andere meint es mir eh nicht gut. Also ich interessiere nicht, er meint es mir eh nicht gut, er möchte mir eh nur Böses tun, ja. Also das sind dann diese Konfliktstufen. Und von jemandem, wo ich mir denke, der mag mich eh nicht oder der meint mir es eh nur böse, lasse ich mich natürlich dann auch nicht mehr berühren. Das heißt, wenn die Kommunikation gestört ist, geht es ja weiter. Das ist dann so eine Spirale. Also das heißt, dann kommt es auch zu dieser oft körperlichen Distanzierung, ja, was jetzt auch nicht gerade förderlich ist. Genau, also das wären so die Warnzeichen, die Anzeichen, mach was.
2: Dieses mach was, wie du so schön gesagt hast, Andrea, das steckt auch im Lied von Jasmo, kein Platz mehr für Zweifel. Und das wäre jetzt mein Musikwunsch, denn dieses Lied ist nicht nur ein Motivator, um sich mit Konflikten auseinanderzusetzen, sondern grundsätzlich ein Motivator, wieder ins Tun zu kommen und sich einer Situation zu stellen und aktiv sich daran zu beteiligen. Und das ist jetzt Jasmo, kein Platz mehr für Zweifel.

0: wenn jemand nörgelt, so geht das nicht, dann sage ich, doch, so gehe ich. Also diese Stelle finde ich sehr markant, auch gerade für diesen Prozess, wenn man sich neu definieren muss. Ratschläge von außen helfen dann natürlich wenig, denn ich muss diese Dinge ja mit mir ausmachen in diesem Prozess, mit meinem Partner und mit dir als Mediatorin, Andrea. Als Mediatorin bist du ja allparteilich. Wie siehst du denn deine Rolle oder wie verhältst du dich als Mediatorin in einem Mediationsprozess?
1: Ja, also die Allparteilichkeit ist das ganz Wesentliche in der Mediation. Also es wäre nicht möglich, mit jemand Mediation zu machen, der vorher in Beratung war und der sagt, ah ja, sie machen Mediation auch, dann komme ich mit meinem Partner, mit meiner Partnerin, weil da von Anfang an der Mediationsprozess gefährdet wäre, weil eben da nicht diese allparteiliche, diese neutrale Haltung von Anfang an gegeben ist. Und dann denkt sich der andere dann schon, ah, die haben schon miteinander gemauschelt. Da lasse ich mich gar nicht ein, da bin ich dann gar nicht offen und bereit, überhaupt mich da in den Prozess sozusagen einzulassen und da zu gestalten. Ja? Also das ist ein absolutes Qualitätsmerkmal auch für die Mediation. Und natürlich auch, was ganz wichtig, dass in der Mediation besprochen ist, vertraulich. Das heißt, das wird auch natürlich also vor den Klienten erwähnt, dass falls die Mediation nicht gelingen sollte und sie dann vor Gericht enden sollten, ja, was man nicht hofft, aber was das sein kann, dass die Mediatorin, der Mediator dann nicht zur Verfügung steht, als Zeugin oder Zeuge auszusagen. Denn so würde man ja den ganzen Mediationsprozess gefährden. Also dann sage ich nichts. Aber das Wesen ist ja, dass ich bereit bin, mich zu öffnen, dass ich wirklich alles auf den Tisch lege, ja, um mal gute Lösungen zu erarbeiten.
2: Und eines haben wir noch gar nicht gefragt, wie lange dauert denn so eine Mediationssitzung?
1: Ja, also bewährt haben sich so 90 Minuten eigentlich.
2: Und als letzte Frage, was kostet eine Mediationssitzung? Gibt es da vielleicht auch Förderungen?
1: Es gibt ja diese geförderte Co-Mediation. Da haben eben Paare, die sich trennen, scheiden wollen oder die eben Probleme haben mit Kontaktregelungen und so, die Möglichkeit, sich finanzielle Unterstützung auch zu holen. Ja? Und das geht einerseits nach Familieneinkommen, das wird eben zusammengezählt, auch wenn die Paare getrennt sind, und nach Sorgepflichten, das heißt, wie viele Kinder sind. Und je nachdem gibt es dann Fördermöglichkeiten. Also grundsätzlich kostet eine Mediationsstunde, eine Co-Mediationsstunde 220 Euro. Aber eben, wenn Förderwürdigkeit besteht, kann es nichts kosten oder sehr viel weniger. Mediation kann neben dem Effekt, dass natürlich man sich gegenseitig dann nicht noch mehr verletzt, wie wenn man vor Gericht geht, ja, sondern gemeinsam an einer Lösung arbeitet, die für alle dann passt, sowohl für die Erwachsenen als auch für die Kinder, kann es natürlich schon noch eine Kostenersparnis sein.
0: Andrea, vielen Dank, dass du bei uns im Studio warst und uns so detaillierten Einblick gegeben hast in deine Arbeit als Mediatorin und in den Mediationsprozess, der ein Paar ja wirklich gut während der Trennung begleiten kann. Unser Metathema von dieser Staffel, wenn man so möchte, an ersten Ausgaben von Beziehungssache, das ist ja Streiten. Konflikte, verschiedene Formen des Streits. Und in unserer nächsten Sendung am 5. Juli, 10.30 Uhr, hier auf Radio Orange, Frequenz 94,0, sprechen wir über Formen von Gewalt. Und das ist kein leichtes Thema, Sophie.
2: Wir sprechen also über psychische und körperliche Gewalt, wir sprechen über Femizide, wir sprechen über Alpine Divorce und haben auch wieder eine Anwältin zu Gast, die uns an ihren Erfahrungen teilhaben lässt.
0: Wir hoffen, ihr seid wieder mit dabei und hört uns zu und wünschen euch bis dahin eine schöne Zeit. Beziehungssache, wie wir Nähe gestalten.
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10: 11:30.
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10: 12 Uhr.
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8: Willkommen zu unserer heutigen Sendung. Heute wird sportlich, ein bisschen hart, aber hoffentlich auch sehr ehrlich. Unser Thema?
9: Kampfsport.
8: Viele von euch kennen die Bilder, Leute im Ring, blutige Nasen, K.O. im Käfig. Aber Kampfsport ist viel mehr als nur draufhauen. In Boxen, Judo, Karate, Taekwondo oder Ringen geht es genauso um Respekt, Regeln, Fairness und Selbstkontrolle und darum, den eigenen Körper und Kopf besser kennenzulernen.
9: Wir wollten wissen, wie die Leute draußen darüber denken. Darum sind wir mit dem Mikrofon losgezogen und haben auf der Straße gefragt.
8: Hier sind die Antworten, ganz ungefiltert.
10: Welche Kampfsportarten kennen Sie denn?
11: Judo, Karate, Jiu-Jitsu, Boxen.
12: Taekwondo, Judo, Krav Maga, Karate.
13: Brazilian Jiu-Jitsu, Muay Thai, Boxen, Ringen.
14: Boxen. Karate gibt es ja viele.
15: Kickboxen, ist es ein Taekwondo, Judo, Karate.
16: Haben Sie selber Kampfsport gemacht?
11: Jiu-Jitsu als Kind.
10: Ja, ich treibe gerade auch Kampfsport. Ich treibe BJJ, MMA, Grappling, Kickboxen und so weiter.
17: Judo und Boxen.
18: Was halten Sie von Kampfsport? Ist es eher gefährlich oder eine gute Möglichkeit, fit zu bleiben?
19: Ich würde sagen, es ist eine gute Möglichkeit, fit zu bleiben und für die Disziplin auch sehr gut.
11: Ich denke, es kommt sehr auf den Kontext an. Es hat einen Selbstverteidigungscharakter teilweise. Es kann auch einfach eine gute gemeinsame Beschäftigung sein, um fit zu bleiben, wenn es jetzt nicht in die Ecke geht, dass Leute das machen wollen, um andere Leute anzugreifen, finde ich es gut.
20: Ich finde, es ist gut für die Selbstverteidigung, aber ansonsten verstehe ich den Sinn nicht ganz hinter Boxen.
21: Die Meinungen gehen also ziemlich auseinander. Von das verstehe ich nicht, bis Supersport war alles dabei. Damit wir alle vom Gleichen reden, kommt jetzt ein kurzer Überblick über ein paar der bekanntesten Kampfsportarten.
22: Boxen. Nur für die Fäuste, Treffer zum Kopf und Oberkörper. Alles streng geregelt mit Runden, Schiedsrichter und Gewichtsklassen. Wer gewinnt, entscheidet K.O. oder das Punktesystem.
23: Judo bedeutet der sanfte Weg. Klingt nett, ist aber körperlich ziemlich anstrengend. Statt zu schlagen, wird geworfen, gehalten und kontrolliert. Ziel, den Gegner sauber auf den Rücken bringen oder am Boden festzuhalten, ohne ihn zu verletzen.
9: Karate. Typische Fauststöße, Kicks und klare Stände. Das, was viele aus Filmen kennen. Im Sport Karate sind harte Treffer zum Kopf eingeschränkt. Es geht um Kontrolle, Technik und Respekt.
24: Taekwondo. Hier spielen die Beine die Hauptrolle. Schnelle, hohe und gesprungene Kicks. Gekämpft wird mit Schutzweste und Helm. Punkte gibt es für klare Treffer.
9: Ringen. Einer der ältesten Kampfsportarten der Welt. Es gibt keine Schläge und keine Tritte, sondern nur Griffe, Würfe und Kontrolle am Boden. Ziel ist es, den Gegner auf beide Schultern zu bringen oder über Punkte zu gewinnen.
25: MMA Mixed Martial Arts. Eine moderne Form, in der vieles zusammenkommt. Boxen, Kickboxen, Ringen, Bodenkampf. Das wirkt von außen oft brutal, ist aber streng reglementiert. Augenstechen, Tritte in den Unterleib und viele gefährliche Techniken sind verboten.
8: Gemeinsam haben alle diese Sportarten drei Dinge. Sie brauchen Regeln, Respekt und jede Menge Arbeit an sich selbst.
9: Wie das im echten Leben aussieht, haben wir einen Mann gefragt, der mit Kampfsport aufgewachsen ist und heute Jugendliche und Erwachsene trainiert.

0: Bei uns im Studio war dafür zu Gast Ramazan Sajiev. Er ist in seiner Heimat schon früh mit Sport aufgewachsen, hat später in Deutschland und anderswo auf Leistungsniveau trainiert und ist heute sowohl aktiver Kämpfer als auch Trainer. Er weiß also, wie sich ein harter Wettkampf anfühlt, aber auch wie es ist, wenn man Jugendlichen versucht beizubringen, was hinter dem Sport steckt. Disziplin, Respekt, Pünktlichkeit, Miteinander statt Gegeneinander.
1: Wir haben ihn gefragt, wie ist er überhaupt zum Kampfsport gekommen? Was unterscheidet normales Training vom Leistungssport? Und warum ist es ihm so wichtig, dass seine Schüler nicht aggressiver, sondern eigentlich ruhiger und reflektierter werden?
0: Hier das Interview mit Ramazan Sajiev.
2: Herr Sajiev, schön, dass Sie bei uns sind. Möchten Sie sich kurz vorstellen, wer sind Sie, welche Kampfsportart üben Sie aus und sehen Sie sich eher als Trainer, als Sportler oder als beides?
3: Also, mein Name ist Ramazan Sajiev. Ursprünglich bin ich aus Dagestan und in Dagestan ging es schon sehr früh los mit dem Sport. Ich habe schon in meiner Jugend, bevor ich überhaupt mit dem Kampfsport angefangen habe, musste ich Sport machen. Mittlerweile bin ich irgendwie in die Trainerszene reingerutscht, aber prinzipiell sehe ich mich eher immer noch als Sportler, als Trainer.
4: Wie sind Sie ursprünglich zum Kampfsport gekommen? Gab es einen bestimmten Moment oder einen Menschen, der Sie dafür begeistert hat?
3: Ich würde sagen, mein Vater war der Hauptfaktor, aber in Dagestan ist man mehr oder weniger gezwungen, Sport zu treiben, weil jeder macht Sport und wenn man halt keinen Sport macht, dann wird man eher als Außenseiter betrachtet und es ist Nationalsport in jeder Schule, jeder Junge macht Sport, also ja, aber prinzipiell durch meinen Vater bin ich zum Sport gekommen.
5: Was hat Sie damals vom normalen Training zum Leistungssport bzw. zum Trainerberuf geführt?
3: In den Leistungssport bin ich in Deutschland gerutscht. Also ich habe normal trainiert und Trainer haben schnell festgestellt, dass ich ein gewisses Talent habe. Und dann ging es in den Leistungssport und irgendwann fiel mal ein Trainer aus und ich wurde spontan gefragt in meiner Jugendzeit, da war ich noch 17 Jahre alt oder so, ob ich vielleicht Interesse habe, das Training zu ersetzen. Und den Leuten hat so gut mein Training gefallen, auch den Trainern, dass sie damals öfter gesagt haben, könntest du öfter einspringen oder regelmäßig es dir vorstellen. Und von dort aus an verschiedenen Schulen unterrichtet oder Kampfsport, Gyms und ja.
1: Wie sieht ein typischer Trainingstag bei Ihnen aus, als Sportler und als Trainer? Wann beginnt Ihr Tag? Wie viele Stunden verbringen Sie in der Halle oder im Studio?
3: Es kommt immer ganz drauf an, ob ich selber gerade in einer Wettkampfsvorbereitung bin oder ob ich normal am Tag gerade ohne Wettkampfsvorbereitung trainiere. In einer Wettkampfsvorbereitung prinzipiell trainiere ich zweimal am Tag, eine lockere Einheit und eine harte Einheit. Ohne Wettkampfsvorbereitung jeden Tag einmal bis in der Woche sechsmal, vielleicht einen Ruhetag, wenn es hinauskommt. Und als Trainer würde ich sagen, je nachdem, wie viele Kurse ich bekomme und Privattrainings, also es kann sich unterscheiden, manchmal am Tag zweimal, es kann auch sein in der Woche nur zweimal, also es hängt immer davon ab.
6: Viele stellen sich Kampfsport sehr hart und brutal vor. Was würden Ihre Schülerinnen und Schüler oder Ihr Sportler sagen? Was lernt man bei Ihnen außer Schlagen, Treten oder Werfen?
3: Ich würde sagen, Disziplin, Respekt, Miteinander. Ich meine, wir alle wollen zusammen lernen und dadurch ist es sehr wichtig, sich gegenseitig zu respektieren, diszipliniert zu sein, pünktlich zu sein.
7: Es gibt das Klischee, wer Kampfsport macht, wird aggressiver. Sie arbeiten ja mit Jugendlichen und Erwachsenen. Was erleben Sie in der Praxis?
3: Prinzipiell ist jeder Junge, Jugendliche, Kind, Erwachsene verschieden halt. Also mit jedem muss man anders arbeiten. Der eine möchte das erreichen, der andere möchte das erreichen. Mir ist wichtig, dass gute Werte vermittelt werden, damit jeder auch wirklich weiß, worum es eigentlich in dem Sport geht. Es geht nicht darum, Leute zu verletzen oder sonst irgendwas. Ich meine, entweder arbeitet man an sich selber als allererstes und der Rest ist eigentlich Nebensache. Also, ja.
8: Wie gehen Sie damit um, wenn jemand zu Ihnen kommt mit der Haltung, ich will lernen, wie man andere fertig macht? Erleben Sie das? Und was sagen Sie solchen Menschen?
3: Also erlebt würde ich sagen nein, aber man merkt anhand von manchen Jungen halt natürlich, worauf sie eigentlich hinaus sind, dass sie eher darauf trainieren, Leute fertig zu machen oder mehr Spaß machen und anderen wehtun wollen. Prinzipiell bin ich streng dagegen und ich ermahne die Leute, schreie sie gefühlt auch ab und zu mal an und sage denen, wenn das so weitergeht, dann geht's nach Hause. Also ich bin streng dagegen.
1: Viele Eltern überlegen, ihre Kinder in einen Kampfsportkurs zu schicken, sind aber unsicher. Was sagen Sie Eltern, für wen ist Kampfsport besonders geeignet und für wen eher nicht?
3: Also ich würde sagen, prinzipiell ist Kampfsport für jeden geeignet, egal, junge Mädchen, Nation, Religion spielt überhaupt gar keine Rolle. Jeder, der auch nur fit sein möchte, der sich selbst verteidigen möchte, der auf Wettkampfsniveau möchte, also egal was, jeder ist willkommen. Jedes Kind, was zu viel Energie hat oder zu viel Freizeit hat, sollte meiner Meinung nach Kampfsport machen oder auch generell Sport. Es ist besser, als dem Kind zu viel Freiraum zu geben, dass es auf der Straße oder andere dumme Sachen vielleicht im Kopf hat.
2: Hatten Sie schon mal schlechte Erfahrungen auf der Straße?
3: Um ehrlich zu sein, ja. Aber ich meine, das ist irgendwo auch Vergangenheit und prinzipiell ist es immer die beste Entscheidung, dem aus dem Weg zu gehen und cool zu bleiben, weil ich weiß, was ich kann und im Endeffekt kriegt man selber nur Probleme.

0: man nicht dafür aus, den Gegner wirklich zu verletzen. Man kann ihn durch Kontrolle besiegen, man kann durch eine Submission gewinnen und das Verletzungsrisiko ist eigentlich sehr gering. Im MMA ist es natürlich anders. Man bereitet sich teilweise 3 Monate darauf vor, den Gegner zu schlagen, wenn ich das so sagen darf, und der andere wird es ja auch so tun. Dennoch hoffe ich natürlich immer, dass beide ohne Verletzungen rausgehen, weil im Endeffekt ist es Sport, es ist Respektsport und man möchte ja eine lange, gesunde Karriere und deswegen hoffe ich natürlich immer, dass beide gesund rausgehen.
1: Wer war oder ist Ihr Vorbild im Kampfsport?
0: Das ist eine gute Frage. Ich sag mal, ich gucke mir sehr viele Kampfsportler an, die mich inspirieren, sei es aus dem Ringen, sei es aus dem MMA oder es gibt auch andere Sportarten, ja, also Fußball kann man auch genauso nehmen. Es gibt Leute einfach, die haben ein sehr starkes Mindset. Und je nachdem halt, was für Anweisungen oder Lehren sie einen teilweise mitgeben in Interviews oder Zitate, Sprüche oder sonst irgendwas, kann man, denke ich, aus jedem Sportart und fast von jedem Sportler etwas rausnehmen. Einer meiner Favoriten ist Mawlid Batyrov, ist zweifacher Olympiasieger im Ringen, hat mich sehr, sehr inspiriert und Techniken schaue ich mir auch viele von ihm ab und von anderen Ringern. Also es gibt zahlreiche Sportler, von denen ich mir was abgeschaut habe. Ich kann deshalb nicht sagen, es gibt den einzelnen Sportler, der mein Vorbild ist.
2: Ist Kampfsport etwas für Mädchen?
0: Ja, natürlich. Bei Mädchen ist halt auch genauso die Sache. Ich sag mal, wir leben zu einer Zeit halt, wo leider viele schreckliche Dinge auch passieren und es schadet auf jeden Fall nicht, wenn eine Frau bzw. Mädchen Kampfsport macht oder generell Sport, um sich vielleicht auch selbst zu verteidigen. Es macht auf jeden Fall Sinn. Man muss nicht unbedingt wettkampfsambitioniert sein. Es reicht auch vollkommen aus, normal zu trainieren, was zu lernen. Es schadet keiner Person, im Gegenteil, es hilft nur eher. Und man weiß nie, wann man irgendwas gebrauchen kann.
3: Mussten Sie schon einmal Ihre Kampfsport-Erfahrung auf der Straße anwenden?
0: Tatsächlich ja, also wie gesagt, ich habe als Sicherheitsmitarbeiter schon an vielen Sachen gearbeitet, also Bundesdruckerei in Deutschland, wo Geld gedruckt wird, Botschaften habe ich gearbeitet, zahlreiche Objekte und leider gibt es manchmal viele Menschen, die nicht ganz sauber im Kopf sind und klar, ich musste niemanden wirklich verprügeln, aber Sachen wie fixieren oder so und warten, bis die Polizei natürlich eintrifft, solche Sachen sind schon vorgekommen. Und dadurch ist es sehr hilfreich, sage ich mal, wenn man Kampfsportler ist. Man kann etwas besser einschätzen, sage ich mal, ob man sich gewisse Sachen zutraut oder nicht halt, ne?
4: Hatten Sie schon mal Angst vor Ihrem Gegner?
0: Nein, nicht wirklich. Also ich gehe halt mit. Also ich würde behaupten, was mir gut kommt, ist dadurch, dass ich seit meiner Kindheit gewohnt bin, an Wettkämpfen teilzunehmen und eine relativ starke und harte Erziehung hatte, gibt es keinen Menschen, vor den ich mich fürchten muss. Also prinzipiell, wir haben alle Hände, wir haben alle Füße, also er hat nichts, was ich nicht habe, so gesehen. Also ich habe keinen Grund, jemanden zu fürchten, vor allem wenn es nur sportlicher Aspekt ist. Weil das Schlimmste, was passieren kann, ist meiner Meinung nach, er gewinnt. Also davor brauche ich keine Angst haben.
4: Kampfsport ist also eine Schule für das Leben.
0: Ich persönlich, ich habe es an meinem eigenen Beispiel gesehen, wo ich nach Deutschland gekommen bin, hatte ich dann auch Freunde gehabt. Bei denen war es dann wirklich so, ich bin nach der Schule rausgegangen mit meiner Trainingstasche oder sonst irgendwas auf dem Fußballplatz zum Beispiel und wusste, okay, ich habe jetzt 1, 2 Stunden Freizeit, danach gehe ich zum Sport. In der Zeit, wo ich Sport gemacht habe, haben andere Leute wirklich Scheiße gebaut. Also wirklich, ich könnte Geschichten erzählen, so, die wirklich so krass sind, wie viele Leute von denen mittlerweile im Knast sind oder so. Und wenn ich die heute sehe, also manchmal gehe ich ja nach Berlin, um meine Mutter zu besuchen, und dann sehe ich diese Leute, weil die immer noch in dieser Gegend wohnen. Und es sind wirklich, wenn ich da, darf man so blöde Wörter benutzen? Junkies halt, ne? Also es sind wirklich teilweise Junkies. Und es erschreckt mich auch, so Leute zu sehen, wenn ich weiß, ey, der war mal eigentlich ein guter Freund von mir, ich hatte in der Schule Spaß mit dem und der sitzt auf der Straße und nimmt Medikamente zu sich und

0: alles. Es ist wirklich kein Spaß, ne? Und für mich war halt immer Kampfsport das Ventil auch irgendwo, um Stress abzubauen und alles, ne? Und ich hatte immer Spaß, selbst wenn Freunde von mir nicht dabei waren. Ich war nicht angewiesen auf Freunde. Meine besten Freunde habe ich im Sport kennengelernt. Und wenn ich heute gucke, der eine, der kämpft in der hohen Organisation, der eine dort, der eine hat es da geschafft und alles. Es ist viel besser, sich mit guten Leuten zu umgeben, weil die ziehen dich auch irgendwo mit, ne? Schlechte Leute ziehen dich ins Schlechte, Gute ziehen dich ins Gute. Von nichts kommt nichts.
1: Ramzan Saziev, danke, dass Sie da waren und für die Lehre, die Sie uns gegeben haben.
0: Ja, Lernen ist eine Sache, es umzusetzen ist die andere Sache. Also ich hoffe wirklich, dass auch wenn nur eine Person das umsetzt, dann habe ich schon mein Ziel eigentlich erfüllt. Wenn nur eine Person hier sagt, okay, eine Sache konnte ich irgendwo mitnehmen, sei es sportlich, sei es charakterlich, sei es für die Schule oder sonst was, wenn es nur auch eine Note ist, habe ich schon irgendwas dazu beigetragen. Und ja, macht Sport. Ihr seid alle jung, macht eure Schule, macht das, was euch interessiert, egal was andere sagen, selbst wenn andere Leute euch für irgendwas belächeln, Gas geben. Ich meine, im Endeffekt, ihr seid euer eigenes Glückes Schmied, sagt man, glaube ich. Und ja, Dankeschön.

0: Ramazan Sajiev hat erzählt, wie Kampfsport sein Leben sortiert hat. Statt nach der Schule planlos draußen abzuhängen, Trainingszeit, Wettkämpfe, klare Ziele. Während manche seiner alten Freunde ohne Sport richtig abgestürzt sind, hat ihm der Kampfsport Struktur, Selbstvertrauen und ein anderes Umfeld gegeben. Bei uns an der Schule waren vor kurzem noch zwei andere Gäste, die einen ähnlichen Weg gegangen sind, allerdings mit sehr viel Glanz im Ring.
1: Umar Jambekov, Boxprofi aus Wien, einer der aktuell erfolgreichsten österreichischen Boxer, der seit einigen Jahren in den USA boxt und dort große Kämpfe bestreitet.
2: Und Ahmed Ronin Şimşek, Profikampfsportler und Trainer, der in seinem Fight Club Ronin in Wien Kinder und Jugendliche und Erwachsene in Boxen, Kickboxen und MMA trainiert.
3: Wir haben die beiden nicht nach Techniken gefragt, sondern nach etwas viel Wichtigerem. Welchen Ratschlag haben Sie für junge Menschen, also für euch? Und warum ist Kampfsport aus Ihrer Sicht eine sinnvolle und wichtige Sache, gerade für Jugendliche, die vielleicht oft mit Stress, Druck oder Konflikten zu tun haben? Hier das Statement von Umar Jambekov und Ahmed Ronin Şimşek.
4: Viele Kampfsportler, wir haben halt den Riesenvorteil, dass wir uns nicht mehr mit Leuten auf der Straße messen müssen. Ich empfehle an jeden Kampfsport zu machen. Egal was es ist, ob es Judo ist, ob es Boxen ist, Kickboxen, komplett egal. Aber macht es, tut es, dann geht ihr auf der Straße komplett anders. Wenn ein Umar auf der Straße geht, wenn ich auf der Straße gehe, wir gehen nicht davon aus, dass irgendwer oder irgendwoher eine Gefahr ausgehen kann. Ihr geht komplett anders. Wenn mein Gegenüber kommt, ich gehe mit meiner Frau und es kommt ein Typ, so ein Bodybuilder war das, ja, geht zu, ja, und ich habe halt im letzten Moment meine Schulter noch zurückgezogen, damit er vorbei kann. Ja. Und der Weg war nicht wirklich eng, ja, er hätte sehr wohl drüber gehen können. Ich mache das. Wieso? Weil ich Angst habe vor dem Bodybuilder? Nein. Leute, einfach um Stress zu vermeiden. Meine Frau, hast du gesehen, der ist auf dich zugegangen. Lass dein Ego spielen. Lass dein Ego spielen. Ich weiß es, wenn es zu einer Konfrontation kommt, dass ich mir damit Probleme einhandle. Also, wenn wir zuschlagen, wissen wir, dass wir wehtun werden, dass wir etwas brechen werden. Sei es unsere Hand, sei es die Hand des Gesichts des Gegenübers, und dadurch entstehen Kosten, dadurch entstehen Probleme. Und bei mir, ich kämpfe nicht mehr so häufig, aber bei Umar wäre das ja eine komplette Katastrophe. Stell dir vor, er muss seinen Kampf absagen, weil er sich die Hand gebrochen hat, weil er jemanden am Schädel gehabt hat.
5: Es ist auch wichtig, Schatz, das Ding ist, wenn man das jetzt auch erzählt, manchmal kommt man einfach in Situationen, da ist wahrscheinlich auch so, es ist alles leichter gesagt als getan. Aber oft ist es wichtig, wenn man in irgendwelchen Situationen ist, unabhängig, ob es jetzt Streit oder was auch immer ist, mal ein bisschen entspannen, Zeit vergehen lassen, weil dann realisiert man auch oft, ey, eigentlich ist gar nicht so schlimm, wie ich mir vorgestellt habe in der Sekunde. Egal was es ist, auch wenn du, keine Ahnung, du hast deswegen Scheiße gebaut in der Schule, Eltern vorgeladen, was auch immer. Mal ein bisschen entspannen, weißt du, weil wenn du nervös bist, du reagierst absolut anders. Und besonders aber, wenn du, keine Ahnung, so Stress, Straße, was auch immer so hast, einfach mal entspannen, es ist nicht so wichtig. Die ganze Welt dreht sich auch nicht um dich. Es interessiert keinen, ob dich jetzt irgendeiner Juxl genannt hat, weißt du, du musst ihn jetzt nicht umbringen. Weißt du, was ich meine? Es ist nicht so bedeutsam. Das kann einfach sehr viel kosten, darum geht es. Und keine Ahnung, ihr seid alles Leute, ihr habt Familie, Eltern, Geschwister. Und da draußen gibt es Leute, die haben das alles nicht und die haben auch viel weniger oder gar nichts zu verlieren und denen ist es wurscht. Aber ihr habt viel zu verlieren. So darum geht es. Deshalb solche Dinge vermeiden und wo solche Dinge vorkommen, auch nicht unbedingt dahin gehen, müsst ihr nicht. Also ihr müsst jetzt nicht irgendwie 23 Uhr in irgendeinem Park chillen. Weißt du, was machst du in einem Park um 23 Uhr? Das ist so nicht unbedingt notwendig. Das sind so Dinge, die ich Gott sei Dank auch wegen meinem Vater zu der Zeit in eurem Alter, Mann, ich will auch mit meinen Freunden chillen und die sind gemeinsam draußen, ich muss nach Hause gehen. Mein Vater ruft mich bis heute noch an, obwohl ich allein lebe, alles in mir, ja, wieso bist du noch draußen? Es sind halt Eltern und die machen sich Sorgen. Bei manchen ist es halt weniger, weil sie sich denken, mein Kind wird schon nichts machen. Aber es muss ja nur ein Moment, eine Sekunde sein, irgendein Freund irgendwo, irgendwer zieht dich rein, du machst irgendein dummes Ding, Mann, ihr seid schon 14, 15. Weißt du, ich habe auch nicht gewusst, was ich mit 14, 15 mache. Ich habe halt mehr auf meinen Vater und so gehört in dem Moment, aber wäre er jetzt nicht da gewesen, hätte ich vielleicht genauso Blödsinn gemacht, weißt du, was ich meine? Aber in dem Moment war so, war, weißt du, ich will auch mit dem unterwegs sein, da hingehen, aber wenn du so wirklich nachdenkst, was machst du Mitternacht draußen, weißt du, was hast du vor, oder es ist so, es ergibt keinen Sinn, das meine ich so, das ist, du willst was machen in deinem Leben, du willst arbeiten, du willst Geld machen, du willst erfolgreich sein, Karriere, weißt du, jeder normale Mensch geht in der Nacht schlafen, weißt du, und nicht irgendwo unterwegs und irgendwas machen, du bist nicht Mafia und was weiß ich was, du machst auch nicht keine Augen krummen Dinge, deshalb konzentriert euch am besten auf eure Bildung oder dem, was ihr machen wollt, Lehre, was auch immer. Wenn ihr Sport machen wollt, konzentriert euch auf Sport. Wenn ihr erfolgreich sein wollt in irgendwas, dann, weißt du, macht's, das zieht's durch, aber verschwendet eure Zeit nicht. Und ich weiß auch, am Ende des Tages, egal was ich euch sage, ihr macht ihr, was ihr wollt. Ich wollte euch nur so ein bisschen meinen Sinn und meine Philosophie da mitteilen. In eurem Alter, wie gesagt, hätte mein Vater und das ganze Boxen hat auch sehr eine große Rolle da gespielt für mich. Einfach weil es mir diese Disziplin gegeben hat, dass ich keine Zeit hatte. Ah, ich habe Wettkampf, ich muss früh schlafen gehen. Ah, ich habe Wettkampf, ich kann jetzt nicht da draußen Fußball spielen gehen. Ich habe Training, ich werde müde sein, Training, Schule. Das waren alles so Dinge, Komponente, die mir da geholfen haben, dass ich Stress und Probleme aus dem Weg gehe. Und weißt du, Gott sei Dank, es gibt so viele talentierte und gute Leute da draußen, egal ob älter, jünger als ich, aber nicht jeder hat dann die Disziplin, weißt du, die entdecken gar nicht, wozu sie fähig sind. Aber wenn du nur Blödsinn machst und dich irgendwie von Freunden wohin verleiten lässt, deine Zeit vergeht. Irgendwann bist 60, 70, 80, weißt du hast dann nichts gemacht, weil du deine Jugend darin nicht investiert hast, weißt du, was ich meine.

0: Damit sind wir am Ende unserer heutigen Kampfsportsendung. Zeit für einen kleinen Reality-Check. Auf der Straße haben wir gehört, Kampfsport ist für manche spannend, für andere eher gefährlich. Manche haben Respekt dafür, andere finden es die perfekte Möglichkeit, fit zu bleiben. Im Studio hat uns Ramzan Sadiev gezeigt, wie sehr Sport ein Leben verändern kann.
1: Wer trainiert, hat weniger Zeit, Blödsinn zu machen. Lernt mit Niederlagen klarzukommen und merkt, dass echte Stärke nichts mit Angeben oder Prallen zu tun hat. Und von Umar Jambekov und Ahmed Ronin Simsek kam die Botschaft ziemlich klar. Wer Kampfsport ernsthaft betreibt, muss sich nicht auf der Straße beweisen. Im Gegenteil, viele Konflikte lassen sich besser vermeiden, weil man weiß, was man könnte, aber sich bewusst dagegen entscheidet.
2: Vielleicht ist Kampfsport am Ende genau das. Ein Ort, an dem man lernt, seine Energie, seinen Frust und sein Ego zu kontrollieren. Mit Handschuhen, Matten, Schweiß, aber auch mit Teamgeist und guten Leuten um einen herum.
3: Falls ihr euch fragt, ob das etwas für euch ist, ihr müsst nicht im Käfig stehen oder Profi werden. Es reicht einmal ein Probetraining zu machen, auf die Matte zu gehen und auszuprobieren, wie es ist, sich fair zu messen und Grenzen kennenzulernen.
4: Am schwersten zu besiegen ist sowieso nicht der Gegner im Ring, sondern deine eigene innere Stimme, die sagt, bleib auf der Couch, das ist zu viel für dich.
5: In diesem Sinne, passt auf euch auf, bleibt fair und wenn ihr schon kämpft, dann bitte nur im Gym. Mit Regeln, Respekt und vielleicht auch mit einem Lächeln nach dem Training.
2: Das war Radio Polymit.
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Einen wundervollen Sonntagmittag wünscht Randhild Salzer. Hier ist das Jazzcafé auf Radio Orange. Es ist Sonntag, der 7. Juni 2026.

Wir schreiben den 7. Juni 2026 und meine lieben Zuhörerinnen und Zuhörer, der Sommer ist in die Stadt Wien nicht geschritten, er ist hineingelaufen, hat in den letzten Wochen manchmal ein bisschen eine Pause gemacht, aber mehr oder weniger können wir uns darauf verlassen, der Sommer ist hier, Summer in the City, aber das meint auch immer Jazz in the City. Und da habe ich ein paar Veranstaltungstipps für meine Zuhörerschaft, denn die Wiener Jazz- und Genusstage sind bereits wieder in vollem Gange. Die werden ja immer veranstaltet von der Musikerin Michaela Rabitsch. Und da habe ich für die kommenden Wochen ein paar Vorschläge. Am kommenden Freitag, den 12. Juni, den Alsergrunder Jazz- und Genusstag. Der findet statt am Sobieski-Platz im 9. Bezirk ab 18.30 Uhr. Am Tag darauf geht es gleich weiter mit dem Liesinger Jazz- und Genusstag. Der findet beim heurigen Weindorfer im 23. Bezirk statt. Und ein paar Tage darauf, fast eine Woche darauf, am Donnerstag, den 18. Juni, da gibt es dann den Meidlinger Jazz- und Genusstag. Der findet am 18. Juni am Meidlinger Markt statt. Vorstellung beginnt jeweils ab 18 Uhr und das dauert dann so bis in den Abend, bis so gegen 21, 21.30 Uhr.

unter freiem Himmel bei schönem Wetter. Alle genaueren Infos sind zu finden unter michaelarabitsch.com. Ganz einfach im Internet. Man findet die Künstlerin auch auf Facebook und Instagram. Und ja, also Eintritt ist frei und ein lauschiger Sommerabend bei einfach wunderbarem Jazz ist garantiert.

Ein paar Outdoor-Konzerttipps habe ich ja bereits gegeben. Wer seinen Jazz lieber indoor genießt, dem sei ans Herz gelegt, dass ab dem 15. Juni im Porgy und Bess hier in Wien die Abschlussklassen des SMUG, der Musik- und Kunstuniversität der Stadt Wien, zu erleben sind. Also die Abschlussklasse dieses Jahrgangs gibt sich ein Stell dich ein im Porgy und Bess. Wer also Lust hat, den österreichischen oder großösterreichischen Jazz-Nachwuchs ein bisschen genauer unter die Lupe nehmen zu können, dem sei ab 15. Juni das Porgy und Bess empfohlen. Das MUG Jazz Festival 2026 ist am Start. Beginn ist jeweils 19.30 Uhr. Und wer das gemütliche Wohnzimmer nicht verlassen möchte, dem sei daran erinnert, Porgy und Bess gibt es auch Livestream-Möglichkeiten. Das also ein weiterer Veranstaltungstipp für die kommenden Wochen.

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Thank you.

Die Veranstaltungstipps der heutigen Sendung kann man entspannt nachlesen auf michaelarabitsch.com und auf porgi.at. Rantil Salzer verabschiedet sich für heute aus dem Jazzcafé hier auf Radio Orange. Ich wünsche all meinen Zuhörern und Zuhörerinnen noch einen wundervollen und relaxten Sonntagnachmittag. Und abgesehen von Michaela Rabitsch war heute im Jazzcafé Miles Davis und Ella Fitzgerald zu hören. Und ich möchte mich auch mit einer Ella Fitzgerald-Nummer verabschieden mit These Foolish Things.

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1: Literaturfenster Österreich, eine Sendung, die neugierig macht auf in Österreich und anderswo lebende Autorinnen und Autoren. Anna Dreska war im Mai 2026 im Büß-Lesekreis zu Gast und sprach mit den Teilnehmerinnen über ihre Neuerscheinungen Top Girls, die in der Theaterszene angesiedelt ist. Dreska thematisiert im Gespräch die Bedingungen des performativen Theaters Anfang der 2000er Jahre in Wien und gibt Einblicke in die Entstehungszusammenhänge ihres Romans. Wir sprechen heute über ihren Debütroman Top Girls, der 2025 erschienen ist im Otto Müller Verlag. Sie schreiben ja hauptsächlich Theatertexte. Welche Intentionen standen am Anfang von Top Girls?
2: Stimmt, ja, ich schreibe viel Theatertexte, aber auch Kurzgeschichten und auch ein bisschen Essays. Was ich im Theater so schön finde, also bei Theatertexten, da ist wahnsinnig viel Dynamik drinnen. Wenn man zu Hause sitzt vor dem Computer und den Text schreibt, weiß man oder muss man, sollte man wissen, dass der Text irgendwann auch gesprochen wird. Und deswegen kann man viel mehr mit Spannung, mit Dynamiken arbeiten. Das fehlt mir ein bisschen auch bei Prosa. Und ich lese ja wahnsinnig gerne, also ich lese viel, viel lieber auch, als ich schreibe. Und dachte dann, okay, ich würde gerne auch mit dieser Intensität einen Prosa-Text versuchen zu schreiben. Das war so die Idee. Und deswegen war es dann auch eine Tänzerin, weil es mir dadurch auch leichter fiel, das den Text dynamischer und rhythmischer zu machen.
1: Mhm. Waren denn einige Szenen schon vorhanden? Zum Beispiel diese Szene, Seite 55, diese Szene im Café, wo sie dann die Arme verschränkt und dann sagt, also um ihr zu verdeutlichen, dass ich nicht vorhatte, meinen Platz aufzugeben, verschränkte ich die Arme.
2: Ja.
1: Diese Szene, war das schon vorher da, dieser, oder hat sich das alles nach und nach zusammengefügt?
2: Diese Szene konkret, ob sie schon, ich glaube nicht, beziehungsweise kann ich mich nicht erinnern.
1: Die Kaffeehausszene, ja.
2: Ja, aber die Figur der Alten, die war relativ früh schon da. Ich wusste aber noch nicht konkret, wie ich sie einsetzen werde. Und ich hatte auch die Szene in einem alten Wiener Kaffeehaus auch schon im Kopf, aber konkret hat sich das dann ja später ergeben. Grundsätzlich arbeite ich schon so ein bisschen dezentriert, also ich habe vielleicht eine Szene im Kopf oder eine Idee oder eine Figur und arbeite das aus und lasse es liegen. Und dann mache ich das andere und arbeite da eine Szene aus und lasse es wieder liegen. Und dann manchmal denke ich, genau, jetzt hat das miteinander was zu tun und dann füge ich es zusammen und dann entwickelt sich eine eigene Storyline quasi dadurch was. Mhm. Also das habe ich nicht so ganz konkret im Kopf, sondern eher ich so quasi mit Bruchstücken, mit Teil Bildern und Szenen und oder manchmal auch Dialoge und das fügt sich dann einmal später erst zusammen.
1: Mhm. Wie ist das eigentlich entstanden, diese Arbeitsweise? Weil Sie haben ja nicht Theaterwissenschaften studiert oder Dramaturgie, sondern...
2: Nein, ich habe Literaturwissenschaft.
1: Genau, Literaturwissenschaft, ja.
2: Theater ist, also wie jetzt Theater, wie, das dazu, wie ich dazu gekommen bin, oder?
1: Ja, also... eigentlich eher so fürs Theater zu schreiben oder diese einzelnen Szenen, genau.
2: Ja, naja, ich habe während ich schon studiert habe, schon mit Anfang 20 begonnen, irgendwie im Theater auch zu arbeiten. Mhm. Ich habe Regieassistenz gemacht und auch bei anderen Produktionen, habe dann später auch einen eigenen Verein gehabt. Also das hat sich irgendwie sehr organisch zusammengefügt quasi. Ja, stimmt, ich habe Theaterwissenschaften nicht studiert, Dramaturgie auch nicht, ich weiß nicht, ob man Dramaturgie studieren kann. Nein, es ist, ja, es wird sich so ergeben. Ich habe nicht, glaube ich, nicht wirklich Ich bin nicht damit aufgewachsen, aber ich habe nicht, es hat keinen Moment gegeben, wo ich dachte, jetzt mache ich Theater, jetzt schreibe ich das so. Das hat sich irgendwie ergeben durch Zufall, ja.
3: Mit der Zeit so entwickelt, ja.
2: Genau. Ja. Ich fand das auch ziemlich spannend, damals auch vor 20 Jahren, da gab es auch sehr viele spannende, also die Theaterszene in Wien war super spannend für mich vor 20 Jahren. Jetzt ist es leider nicht mehr so, weil sehr viele also leerstehende Objekte nicht mehr zur Verfügung gestellt werden. Mhm. Und früher wurden alle möglichen Bereiche bespielt im Theater, also das war wirklich toll, finde ich. Und es ist eigentlich, wenn man in Wien damals gewohnt hat, glaube ich, war das sehr natürlich, dass man da irgendwie zusammenkommt oder sich begegnet mit der Theaterszene. Ja. Das ist jetzt leider, glaube ich, nicht mehr so stark, ich weiß auch nicht. Es hat sich, glaube ich, alles so in Theaterhäuser wieder zurückverlagert oder Institutionen, aber nicht mehr draußen. Und ich kenne, also gerade das Theaterkombinat, wo ich auch bei zwei Produktionen mitgemacht habe, also da waren so eben also U-Bahn-Schächte oder Straßen oder eben alte Fabrikgelände, das waren so Orte, wo man Theater gemacht hat. Ich fand das super. Mhm. Also viel spannender als jetzt in einem einen klassischen Theaterraum, mit Bühne und Publikum.
3: Ja, wo alles schon vorhersehbar ist.
2: Genau, wo man still sitzen muss. Ist auch
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0: Heute ist die in Bosnien geborene und in Oberösterreich aufgewachsene Autorin Anna Dreska zu Gast. Sie studierte Literaturwissenschaft, schreibt Kurzgeschichten, Essays und Texte fürs Theater. Ich lese viel lieber, als ich schreibe, sagt Dreska und spricht über die Entstehung ihres Romans Top Girls, der in der Theaterszene angesiedelt ist. Die Autorin gibt Einblicke in die Entstehung ihrer Figuren, die unter fragilen, ausbeuterischen Arbeitsverhältnissen im Theater arbeiten. Im Fokus stehen ja Themen wie ausbeuterische Arbeitsverhältnisse, also am Theater, aber auch Beziehungen, also Nore und Liv, also Nähe und Distanz und diese Suche nach Zugehörigkeit, aber auch Themen wie Trauer und Verluste werden im Text verarbeitet bzw. thematisiert. Ja, wie ist es Ihnen während des Schreibprozesses dann ergangen? Hat sich für Sie da was verändert oder wie haben Sie sich diesen Themen angenähert?
1: Wie habe ich mich dem angenähert? Ich habe zuerst die Figur der Tänzerin gehabt und sie war einerseits eben in einem Milieu, das aus sehr vielen Menschen besteht und sehr voll ist und auch eben die Eingangsszene, das Eingangskapitel mit der Party, sind sehr viele Leute da, es ist sehr voll und sie selber aber scheint irgendwie so das zu absorbieren fast, also sie hat nicht wirklich, sie ist nur nach außen hin, also nur als Fassade quasi steht mit den Leuten in Kontakt, aber innerlich ist doch schon eine Frage, will ich das überhaupt? Und weil ich glaube, dass das eigentlich ein realistischeres Bild abgibt, also dieser Kontrast hätte mir, glaube ich, sonst gefehlt, wenn ich jetzt eine Person gehabt hätte, die da völlig aufgegangen wäre und auch innerlich so, das passt nicht zusammen. Also mir sind auch in meinem Leben auch Menschen begegnet, die viele Kontraste mitgebracht haben in Gemeinschaften, wo sie gerade waren. Realitätsnah ist es für mich. Und diese Themen wie Einsamkeit oder Zugehörigkeit, vielleicht diese Zugehörigkeit, ich glaube, das steht hinten drauf, aber ich glaube, das war für mich nicht so relevant, sondern wirklich dieses Gefühl von, dass bestimmte Sachen eben nicht man alleine lösen muss, beziehungsweise man alleine auf sich zurückfällt oder die sozialen Beziehungen, die man hat, auch nicht so standfest sind, beziehungsweise auch schnell austauschbar und man dennoch dann wirklich alleine. Gerade bei solchen Themen, dann wenn wirklich was passiert, eben wenn die Mutter stirbt oder so, oder andere Tragödien, die sich ja eigentlich doch immer sehr vereinzelt verhandelt werden und nicht in Gemeinschaften verhandelt werden. Also wir ziehen uns dann eher zurück, anstatt dass wir rausgehen und das teilen und das verhandeln.
0: Beziehungsweise, ich habe es so verstanden, dass sich die Protagonistin so zurückgeworfen fühlt, also auf sich selbst. Letztendlich kann sie sich dann nur in diesen Situationen auf sich selbst verlassen, ja? Wie Sie schon sagten, sie kann es eigentlich nicht mit jemand anders besprechen oder teilen, ne?
1: Ja, genau. Genau, aber ich glaube auch, diese Art von Beziehungen, die sie hat, die Liv hat, die sind auch nicht dafür ausgelegt, dass so schwere Themen dann behandelt werden.
0: Ja, genau.
2: Wobei er sie nicht einmal reagieren kann. Also wenn der Nore ja ihr dann eigentlich sehr entgegentritt, dass er sich bemüht, dieses Thema Mutter besser in den Mittelpunkt zu stellen, weil er glaubt, dass sie da Bedarf hat, das aufzuarbeiten. Ja. Aber sie kann auch mit seiner Zuwendung nichts anfangen. Auch das wehrt sie eigentlich ab.
1: Ja, aber ich glaube, weil es zu spät gekommen ist. Ich glaube, sie war eben so in einer Warteposition. Das sind so klassische Konstellationen, ich weiß nicht, wartet auf jemanden, der kommt nicht und dann kommt die Person, dann will die Person, dann will man selber nicht. Also das sind so seltsame Beziehungsausweichmanöver.
0: Ja.
1: Also die Situation, wo sie beide wollen, passiert kaum eigentlich, glaube ich. Mhm. Und ja, sie kann das nicht annehmen, sie kann aber, glaube ich, auch weder das, was von Noire kommt, was Noire anbietet, annehmen, auch nichts anderes, finde ich, weil sie ja so eine Art Schockstarre hat, finde ich, und sie kommt da auch gar nicht raus aus dieser Situation. Und man müsste das, ich glaube auch nicht, dass es eben auch von einer Figur, also dass eine Figur da was anbieten könnte. Also das ist ja auch, glaube ich, also in ihrer Phase, wo sie dann zurückgeht, wo sie sich dann löst, da passiert ja auch alles irgendwie innerlich und von alleine aus, und da ist nicht wirklich eine Person da, also komm, ich helfe dir. Mhm. Und das macht sie selber, also das wird auch nicht durch Charaktere gelöst, glaube ich.
3: Ja. Ja, ja.
4: Diese Top Girls, sind die, wie die Halbgasse auch, sind die Szene, sind die Szenerie einfach, gehören die da dazu? Oder ist da mehr dahinter? Warum heißt der Roman Top Girls? Was? Welche Bedeutung haben die? Ja? Gibt es da reale Vorbilder für die Habsgasse? Oder ich glaube, wir kennen die Habsgasse, haben wir gesagt, aber ist das so wirklich.
3: Halbgasse, ja.
1: Herzgasse ist auch schön, aber.
3: Okay, ja, Herzgasse gibt es, glaube ich, ja. Oder Herzstraße.
1: Genau,
3: ja, genau.
1: Also Halbgasse, ja. Da gibt es tatsächlich zwei Nachtclubs in der Halbgasse. Und warum?

0: dass das auch so Figuren sind, die auch ein bisschen aus der Zeit rausfallen. Also sie passen irgendwie gar nicht hier rein in diese Zeit, aber dadurch schien es mir möglich, eine andere Zeitebene dann nochmal einzubauen. Also dass man vielleicht dann noch quasi Wien, der, ich weiß nicht, früheren 2000er oder noch früher, und das ist dann möglich, wenn man plötzlich so ganz alte Figuren reinnimmt. So, das war so meine Idee. Und dann war es aber auch klar, dass sie jetzt nicht wirklich groß was anrichten werden in der Geschichte selber, sondern eher so eine Art wie so Beobachterinnen sind, die einfach immer wieder da sind und weggehen, aber doch irgendwie sichtbar quasi.
1: Und sind die an die Angela McCrory irgendwie angelehnt, an den Begriff der Top Girls?
0: Nein,
1: aber ich natürlich als erstes sofort an sie gedacht, ja. Und weil sie ja eben jetzt auch angesprochen haben, eben in der Kunstbranche sozusagen, trotzdem, Frau wird ganz stark auf Äußerlichkeit und Körper reduziert, weil ja bei der Angela McCrory mit die postfeministische Kritik natürlich auch ein bisschen in diese Richtung geht, eben
0: absolut,
1: diese Selbstvermarktung. Deswegen war meine erste Assoziation zum Titel eigentlich an die Top Girls.
0: Ja.
1: Ja, und dachte mir auch, da kommt dann noch mehr über sie.
0: Ja.
1: Dabei ziehen sie sich so wie eine Art irgendwie Phantom irgendwie durch. Ja.
0: Genau.
1: Was spannend ist, was Sie angesprochen haben, nämlich die Theaterszene in den 2000er Jahren, ich fand sie noch spannender Mitte der 90er Jahre.
0: Ja,
1: also da hat es eigentlich so richtig begonnen.
0: Ja.
1: Und da hat sich nämlich damals eben auch noch die Kunst und das Rotlichtmilieu noch viel mehr irgendwie gekreuzt.
0: Ja.
1: Was ein Spannungsverhältnis eben auch war. Man schaut sozusagen, beobachtet sich irgendwie gegenseitig und lebt ein wenig von dieser Spannung, nämlich an diesen Orten, wo damals sehr viele Performances und Theateraufführungen stattgefunden haben.
0: Ja, und das sind ja auch so wenige so performative Akte, wie ich finde, die in dem öffentlichen Raum, also Prostituierte, damals auch noch, ich kann mich erinnern, wie ich nach Wien gezogen bin, da waren sie auch noch sehr sichtbar, aber das ist jetzt sehr zurückgedrängt worden. Und, ja, also beide Kategorien finde ich Performance so schön, gehören wahrscheinlich aber auch ein bisschen der Vergangenheit an.
2: Aber die Liv ist ja auch trotz ihrer Performance da im Theater so unerfüllt von dem, oder?
0: Ja.
2: Das macht ihr überhaupt keine Freude, dieser Eher oder der Chef, wo dann schreibt, du musst kommen morgen 10 Uhr pünktlich, und sie haben beide, oder? Sie und die Dana haben ja gar keine Lust auf das, und gehen dann halt hin, aber die Dana darf ja wenigstens dann die Medea spielen, aber sie muss ja nur turn und gegen die Wand rennen.

0: Anna Dreska stellt ihren Roman Top Girls im Boes-Lesekreis vor und spricht mit den Teilnehmenden über die Entstehung ihrer Figuren, über ausbeuterische Verhältnisse in den Bereichen Theater und Prostitution und über die Auswirkungen lückenhafter Kommunikation zwischen Vater und Tochter. Was Dreskas Figuren teilen, ist ihre Suche nach Zugehörigkeit.
1: Oder eher zum Ende des Buches hin geht es ja auch, da telefoniert sie mit der Dana und die sagt dann, aha, er hat nach dir gefragt, aha, warum soll ich ans Theater kommen? Nein, es ging um das Kostüm.
2: Ja,
1: ja, da habe ich, für mich war das so eine typische Szene, aha, der Mensch ist austauschbar, es geht gar nicht um sie als Mensch, dass sie dort gewirkt hat am Theater, sondern aha, sie hat irgendwie vielleicht noch irgend so ein Kostüm zu Hause, was sie zurückgeben soll, ja. Und das finde ich, das hat schon diese kapitalistische Ausbeutungsgesellschaft auch nochmal so gespiegelt, ja. Also.
3: Eine Lieblingsstelle von mir ist ja das mit diesem fiktiven Wartehäuschen, wo sie dann glaubt, die Mutter. Die demente ja. Frau glaubt, die Mutter, die Ritter zu erkennen. Gibt es irgendwelche Erfahrungen, die Sie gemacht haben mit dementen Menschen? Es ist überraschend, in diesem Buch dieses Thema vorzufinden. Für mich war das überraschend. Es war sehr berührend. Das ist eine der berührendsten Szenen in dem Buch, weil sie dann auch wirklich weinen kann. Aber wie sind Sie zu dieser Szene gekommen?
2: Ich habe selber keine Erfahrung mit dementen Menschen. Ich beschäftige mich nicht wirklich auch damit, aber ich habe ein bisschen Angst davor. Ich finde, das ist so ein unglaublicher innerer Verfall, vor allem wenn man sich nicht mehr erinnern kann. Also wenn man sein ganzes Leben Erinnerungen anhäuft und dann verliert man die und ist aber noch lebendig genug, um das mitzukriegen. Das finde ich ganz, ganz schlimm eigentlich. Aber diese Haltestelle, die habe ich mal zufällig gefunden. Und es gibt sie sogar, glaube ich, in Deutschland gibt es welche in skandinavischen Ländern und ich fand das auch unglaublich. Ich finde, der Gedanke überhaupt erst daran, finde ich, dass man sowas macht, dass man Menschen quasi etwas vortäuscht, um auch das ernst zu nehmen, was sie fühlen oder was sie möchten, also wenn sie jetzt den Drang haben, nach Hause zu wollen. Und man nimmt diesen Drang ernst und man nimmt ihn ernst, aber man schafft trotzdem eine fiktive Situation und in dieser fiktiven Situation löst es sich tatsächlich. Und das finde ich schon sehr berührend, auch hinsichtlich der Protagonistin, aber auch der Fiktion selber und der Sprache, was ich also großartig finde, eben das mit Fiktion oder auch mit einem Rollentausch, weil ja sie dann die Rolle einnimmt ihrer Mutter und es dadurch diese innere Barriere auflöst, also diese innere Barriere dadurch erst aufgelöst wird. Ich finde, dass das alles eben dieses fiktive Narrativ macht und dieses fiktive Setting, das hätte sich so quasi auf einer realistischen Ebene wahrscheinlich gar nicht abgespielt. Und das ist auch das, was, glaube ich, Literatur an sich macht.
1: Ja, aber ich finde, es ging auch im Roman sehr um Kommunikation, also vor allen Dingen zwischen der Tochter und dem Vater. Es hat mich so erinnert an Didi Drobners Roman Ostblockherz.
2: Ja, wirklich?
1: Wahnsinnig, ja. Also, wie gesagt, im letzten Drittel des Romans. Und weil eben auch dieses Schweigen oder dieses Unausgesprochene sozusagen in der Luft liegt. Und sie sagt ja, aha, und ja, mit der Krankheit der Mutter und warum hast du sie sterben lassen? Und der Vater sagt dann, aha, du hättest es doch nicht verstanden und so weiter. Und sie meint dann oder denkt, aha, warum erzählt er mir das jetzt alles so spät? Ja, und also das ist so eine typische Szene auch, die könnte 1:1 in Didi Drobners Roman Ostblockherz auch vorgekommen sein, weil da ging es auch immer um diese um diese Verschiebung. Also die Person ist zwar präsent,
2: ja,
1: aber es wird irgendwie immer so aneinander vorbeigeredet. Ja?
2: Mhm.
1: Und irgendwann fragt man sich, ach, warum hat er das denn nie so direkt gesagt? Ja? Also das fand ich sehr, sehr interessant. Ja?
2: Ich glaube, das hat vielleicht damit zu tun, weil ich habe das Buch auch gelesen und die Vaterfigur in Ostblockherz ist ja auch sehr abgeschnitten von seiner eigenen inneren Welt und von seiner Gefühlswelt, beziehungsweise
1: ja,
2: wird sie selten oder kaum nach außen transportiert. Und das sind so klassische, glaube ich, männliche, patriarchale Figuren, die vielleicht auch bei mir dann insofern vorgekommen sind, dass der Vater ja auch ein bisschen zu sich selbst quasi, also keine Verbindung wirklich hat zu sich selbst. Mhm.
0: Nun möchte ich mich von allen Zuhörenden verabschieden und freue mich mit Ihnen auf die nächste Sendung am 5. Juli 2026 um 15 Uhr auf Radio Range 94.0.

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3: Mein schwules Buch, Podcast fürs eigene Lesen. Eine Sendereihe von Tobias und Veit. Hallo Tobias, willkommen in der Berggasse 8.
4: Hallo Veit.
3: Heute sprechen wir über Christopher Isherwood, A Single Man, der Einzelgänger. Das ist ein autobiografisch, sehr stark autobiografisch geprägter Kurzroman. Er fasst ein ganzes Leben in einem einzigen Tag zusammen. Der Einzelgänger war lange Jahre der deutschsprachige Titel dieses Buches. Jetzt erscheint er unter dem englischen Originaltitel A Single Man. Ein Kabinettstück und eine der geistreichsten Gesellschaftskritiken, wie ich finde, die auch Jahrzehnte nach ihrem ersten Erscheinen nichts von ihrer mitunter bitteren Wahrheit eingebüßt hat.
4: Ja, und du hast schon gesagt, wir erleben einen Tag im Leben des Protagonisten, der heißt George. Und es ist nicht irgendein besonderer Tag, kein herausragender Tag, sondern ein normaler Arbeitstag, Alltag eben. Und George ist angestellt an einer amerikanischen Universität. Dort unterrichtet er englische Literatur. Und wir begleiten ihn, wie gesagt, durch einen solchen Arbeitstag. Aber George selber ist in einer problematischen und sehr belastenden Lebenssituation. Denn erst vor kurzem hat er seinen langjährigen Lebensgefährten Jim verloren. Und es ist total nachvollziehbar, dass natürlich seine Gedanken immer wieder zu Jim hinwandern, zu der gemeinsamen Zeit, zu den gemeinsamen Verrichtungen, ja auch den ganzen Alltag, den er gemeinsam mit Jim erlebt hat.
3: Genau, und ganz minutiös werden diese einzelnen Momente des Tages beschrieben. Es beginnt eben mit dem Aufwachen, ins Bad gehen, aufs Klo gehen, Zähne putzen, anziehen, in die Uni gehen. Er ist eben Professor für englische Literatur. Und das ist eigentlich schon die Stelle, wo man unbedingt auf die Erzählweise mal eingehen muss. Denn Isherwood hat eine erzählerische Distanz und doch ist er zugleich fast mit George komplett identifiziert. Und es ist ja vielleicht ein bisschen abschätzig, das einen Trick zu nennen, aber er zieht mit diesem Trick, mit dieser Art zu erzählen, den Leser eben auch in diese Identifikation hinein. Man wird selber eben fast so zu George beim Lesen. George wird in der dritten Person auktorial beschrieben, aber es ist eben George selber, der sich selbst beobachtet. Und dann kommt noch dazu, dass George eben dabei feststellen muss, dass ihm die Souveränität des eigenen Handels entgleitet und er zu einem George, einem Rädchen in der gesellschaftlichen Maschinerie wird. Und das ist wirklich eine ganz eigentümliche Leseerfahrung, beobachtend in der Distanz und zugleich vereinnahmt in der Identifikation zu sein. Das ist richtig aufregend und hat im Grunde so eine richtige Sogwirkung, dass man da wirklich richtig voll in diesem Text drin ist.
4: Und für mich hat auch sehr stark dazu beigetragen, dass diese Lebenssituation, die man erlebt und das, was du gerade beschrieben hast, nichts ist, was jetzt mir persönlich jetzt sehr fremd ist. Wir sind ganz oft in so einem Alltag, aber man möchte doch diesen Trott durchbrechen. Und so geht es auch George. Er möchte irgendwie seinem Leben etwas Besonderes machen und sich gegen diesen Alltag aufbäumen. Und das bringt auch so eine Verbitterung in seinem Grundtonus. Und er ist auch beißend, wie er teilweise die Welt analysiert. Die Welt, die halt nichts Besseres zu tun hat, als ewig das Normale zu reproduzieren und sich damit eben auch im Standardisierten einzupassen. Daneben hat er aber auch sehr schlaue, fast universale Einsichten in das Leben dieser Welt. Über Kinder, Ehen, Arbeitswelt, Bauen von Häusern, Partys. Ja, Das findet sich alles in George Gedankenstrom, aber nicht als Bagatelle, sondern teilweise sehr hart, gemein, aber auch unglaublich wahr.
3: Ja, und du hast das Stichwort verbittert gesagt, das finde ich trifft eigentlich seine Gemütslage nicht wirklich, denn er ist in Wahrheit auch ziemlich engagiert, auch an der Uni mit seinen Studenten und Studentinnen, da ist er wirklich voll drin, dass er auch denen nicht nur etwas beibringen will, sondern dass er ihnen was mitgeben will, wovon sie zehren können. Er hält ihnen in einer Vorlesung, die er an diesem einen beschriebenen Tag hält, einen Vortrag über die Angst. Fear heißt das dann im Englischen. Die im Grunde, beim Lesen sind das nur wenige Seiten, aber man hat das Gefühl, über das Thema Angst und wie sie unser Leben mitunter immer wieder bestimmt, ist alles gesagt. Das ist, das fasst es alles zusammen und rüttelt einen richtig wach. Also insofern wäre ich zurückhaltend mit der Zuschreibung Verbitterung bei ihm, aber er kann auch zugleich richtig fies sein. Er steigert sich dann mitunter wirklich auch in so kleine Eskapaden hinein, in denen er zum Beispiel die Brutalität und Durchtriebenheit der Kinder, auf die er dann immer wieder auch trifft, beschreibt. Und wie die Ehe aus vormals lustigen, spontanen jungen Männern abgestumpfte Säufer macht, dass ihr ganzes Tagesvergnügen bestenfalls in ebenso anzünglichen wie primitiven Witzen findet.
4: Ja, und ich habe ja auch schon gesagt, George versucht ja irgendwie aus dem Alltag auszubrechen, aber es gelingt ihm nicht. Er findet sich halt immer wieder im gleichen Alltagstrott und die gleiche Normalität suchend wie alle anderen auch. Und es gibt ein paar Stellen, da wird der Roman auch mal böse, und besonders böse wird er, als sich George zum Essen mit einer alten Freundin trifft. Und da kommen so Fragen auf wie: Was erwarten wir uns eigentlich von unseren sozialen Kontakten? Sind sie eigentlich nur dazu da, sich selbst genervt von den anderen abzuheben, um wenigstens vor sich selbst als etwas Besseres dazustehen?
3: Ja, eigentlich ein kleines Desaster, dieses Treffen, aber trotzdem auch wieder sehr anrührend. Aber diese ganze pessimistische Sicht, die sich dann aufzubauen scheint, kehrt sich um. Denn George geht später dann nochmal allein in eine Bar und trifft dort überraschend einen seiner Studenten. George hat da sowohl väterliche als auch erotische Gefühle für den jungen Kenny, ein wirklich hübsches junges Schnuckelchen, wie man auch schon beim Lesen irgendwie spürt. Und aber in dieser Spannung, ja, also sowohl väterlich als auch erotisch irgendwie seitens George, da scheint auf einmal ein richtiger Austausch stattzufinden. Auf einmal ist sein Leben echt bereichert, er kann mit dem was anfangen und es verbleibt nicht im alltäglichen Trott.
4: Und ich finde, diese Botschaft ist auch unglaublich berührend. Jemand, der ausbrechen möchte aus seinem Alltag, findet genau das, was er eigentlich gesucht hat, in dem Alltäglichsten, das man sich vorstellen kann, nämlich einfach im Gespräch mit einem anderen Menschen, den man irgendwie trifft. Und hier hat man das Gefühl, jetzt kommt so etwas auf wie glücklich sein, als die beiden an der Bar sitzen, miteinander was trinken und ja eben der Jüngere dem Älteren das Herz ausschüttet. Aber es bleibt eben, es ist nicht das große Besondere, das er irgendwie gefunden hat, sondern eigentlich der banalste Alltag, der ihn auf einmal vielleicht sogar glücklich macht.
3: Ja, und da hat sich jetzt auf einmal nochmal was aufgebaut, wirklich, es ist, George scheint aufgeblüht zu sein und man denkt, oh, jetzt, das ist die Lösung dieses Romans, aber George liegt dann zum Schluss am späteren Abend dann doch alleine im Bett und alles löst sich auf und was bleibt? Was tut man, wenn man alleine im Bett liegt? Man holt sich nochmal einen runter und ist im Grunde, es bleibt der blanke Trieb, der sich dann nochmal in Georges Wix-Fantasien kurz vorm Einschlafen entleert. Und obwohl das dann doch nochmal im Grunde so runtergezogen wird, finde ich gerade, ist der Einzelgänger, Single Man, umso bemerkenswerter, als man da überhaupt nicht mit beklemmenden Gefühlen hinterlassen wird, sondern ja, sehr aufgeräumt, und es gelingt für meinen Begriff, für Christopher Isherwood, uns die nackte Wahrheit einfach so zu präsentieren, so klar, dass wir sie in all ihrer ja, Aufgeregtheit und dann vielleicht auch immer wieder Banalität doch auch lieb gewinnen. Christopher Isherwood, A Single Man, der Einzelgänger, Deutsch von Thomas Welle, jetzt in der neuen Übersetzung bei Hoffmann und Campe und als Taschenbuch im Atlantik Verlag lieferbar. Es hat 159 Seiten.

Wir beginnen wieder mit Radio Pol nach ein paar Wochen, wo wir nicht selbst dabei waren. Heute im Studio.

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1: ممنونم پریسیما. ما خیلی فکر کردیم که این متنهایی رو که آماده کردیم به چه زبانی ارائه بدیم، چون هم شنونده های ایرانی و فارسی زبان داریم و هم شنونده های آلمانی زبان. به همین دلیل تصمیم گرفتیم که این متنها رو اول به زبان آلمانی ارائه بدیم و پریسیما یک خلاصه رو در آخر به زبان فارسی برای شما بخونن. Wenn ich diese Tage die Berichte von Frauen im Iran lese, denke ich vor allem an ihre Widerstandskraft und ihre Hartnäckigkeit im Leben. In einer Zeit, in der das öffentliche Internet abgeschaltet oder stark eingeschränkt war, hatten wir praktisch keinen Zugang zu vielen Berichten und Erzählungen aus dem Iran, insbesondere während des Krieges und der jüngsten Krisen. Wir konnten weder sehen, lesen noch hören, was im Land geschah. Eine Art erzwungenes Schweigen bestimmte den Informationsfluss und vergrößerte die Distanz zu den Lebensrealitäten der Menschen. Ich persönlich habe sehnsüchtig darauf gewartet, dass das öffentliche Internet wieder verfügbar wird, damit wir wieder mehr Verbindungen aufnehmen, Berichte unmittelbar verfolgen und durch unterschiedliche Stimmen verstehen können, was die Menschen in diesen Tagen erlebt haben. Neben dieser Isolation sorgten auch Nachrichten und Berichte über Hinrichtungen und Tötungen vor eine bedrückende Atmosphäre. Eine Reihe struktureller Gewalttaten und Todesfälle. Die Gesellschaft immer wieder mit Trauer, Schock und unbeantworteten Fragen konfrontierten. Diese Ereignisse zeichneten zusammen mit Repression, Krieg, wirtschaftlichem Druck und Unsicherheit ein komplexes und zermürbendes Bild des Lebens in dieser Zeit. Ich denke an die Frauen, die noch nach Jahren der Unterdrückung, nach der Bewegung Frau, Leben, Freiheit, nach Verhaftungen, Gefängnisaufenthalten, Drohungen, Hinrichtungen, Massakern, lähmende Sanktionen, wirtschaftlichen Zusammenbruch und den angstvollen Tagen des Krieges noch immer nicht aufgegeben haben. In den Berichten von Frauen aus dem Iran ist keine Spur von Resignation zu finden. In kleinen Gruppen, in Freundeskreisen, in ihren Häusern und Nachbarschaften, dort, wo das Gebrüll des Unterdrückungs und Bedrohungssystems manchmal etwas leiser zu hören ist, halten sie Frau, Leben, Freiheit weiterhin lebendig. Sie besuchen einander, unterstützen sich gegenseitig und lassen nicht zu, dass Hoffnungslosigkeit das letzte Wort hat. Sie gehen in den Bergen auf der Slackline und mutige sowie entschlossene setzen sie ihren Widerstand fort. Die Art von Mut, von der ich spreche, kann man nicht wirklich begreifen, ohne sie selbst erlebt zu haben. Sie bemühen sich weiterhin, gepflegt und schön zu erscheinen. Nicht aus Luxus, sondern als Form des Widerstands. Sie tanzen noch immer mit ihren Kindern zu Hause. Sie lassen zum Nowruz-Fest weiterhin Sabze wachsen. Sie zünden Kerzen vor Geburtstage an, sie kaufen einander Blumen und geben dem Leben weiterhin die Möglichkeit, sich trotz aller Zerstörung einen Weg zu bahnen. Vielleicht liegt genau darin die tiefste Bedeutung von Frau, Leben, Freiheit, das Leben zu verteidigen, selbst dann, wenn alles darauf ausgerichtet ist, es zum Schweigen zu bringen. Die Bewegung Frau Leben Freiheit erreichte mit dem Tod von Mahsa Jina Amini einen historischen Wendepunkt. Doch ihre Wurzeln reichen weit tiefer als ein einzelnes Ereignis. Sie ist das Ergebnis jahrelanger Diskriminierung, Einschränkungen und Kämpfe von Frauen, die über ihren Körper, ihr Leben und ihre Zukunft selbst bestimmen wollen. Frauen, die auf die Straße gingen, einen hohen Preis zahlten, verhaftet wurden, Verletzungen erlitten und trotz aller Repressionen nicht geschwiegen haben. Neben diesen Erzählungen aus dem Iran kann man die Fortsetzungen und die Auswirkungen dieser Bewegung in der Diaspora und an dem Ort, an dem wir leben, also Wien, nicht außer Acht lassen. Die Entwicklungen von Frau Leben Freiheit haben sich auch hier fortgesetzt und auf unterschiedliche Weise Ausdruck gefunden. In der Organisation von Kundgebungen und Demonstrationen gegen den Krieg und vor das Recht der Menschen im Iran auf Selbstbestimmung, in Kulturveranstaltungen und städtischen Gesprächsforen. Die Raum boten, um über Erfahrungen, Hoffnungen, Wut und Fragen im Zusammenhang mit dieser Bewegung und den jüngsten Entwicklungen im Iran zu sprechen. Die meisten dieser Veranstaltungen wurden von unabhängigen Gruppen und Einzelpersonen organisiert, die in direktem Zusammenhang mit der Bewegung Frau Leben Freiheit standen. Für viele von uns war diese Bewegung kein statischer, historischer Moment, sondern ein lebendiger und sich wandelnder Prozess, etwas, das selbst in der Entfernung zum Iran jeden Tag komplexer, reifer und zugleich verletzlicher geworden ist. Auf diesem Weg haben wir immer wieder erlebt, wie die Bedeutung von Frau Leben Freiheit in der Praxis neu definiert wurde. Nicht nur als Slogan, sondern in Formen der Organisationen, in Gesprächen, in unterschiedlichen Perspektiven und in den gemeinsamen Erfahrungen derjenigen, die Teil dieser Räume waren. Dabei wurde deutlich, wie die Bedeutung dieser Bewegung im Spannungsfeld verschiedener Machtstrukturen, sowohl im Iran als auch im Exil, Veränderungen und Konflikten ausgesetzt war. Zeitweise konnten wir beobachten, dass einige Personen, die in den ersten Tagen der Bewegung in der vordersten Reihen der Proteste und Solidaritätssanktionen standen, später andere Wege einschlugen. Wege, die für viele von uns ernste Fragen über die Grenzen zwischen Aktivismus, Machtstreben, der Entfremdung von kollektiven Anliegen und sogar Kriegsbefürwortung aufwarfen. Diese Erfahrungen waren für uns nicht bloß politische Meinungsverschiedenheiten, sondern eine Auseinandersetzung mit der Frage nach der Deutungshoheit. Wer hat das Recht, die Bedeutung einer Bewegung zu definieren? Trotz all dieser Komplexität bleibt unser Glaube an die grundlegende Kraft von Frau Leben Freiheit bestehen. Ich bin überzeugt, dass diese Bewegung über einzelne Personen und politische Strömungen hinauswirkt. Eine Kraft, die sich selbst inmitten von Konflikten, Erschöpfung und Niederlagen immer wieder neu erschaffen kann. Diese Wahrheit ist so tief verwurzelt, dass sie sich letztlich aus dem Schatten von Eigeninteressen, Vereinnahmungen und Machtverzerrungen befreien und zu ihrer ursprünglichen Bedeutung zurückfinden kann. Zu dem grundlegenden Wunsch nach Leben, Freiheit und menschlicher Würde. Und vielleicht ist genau das unsere größte Hoffnung, dass diese Stimme trotz aller Wunde und Entfernungen noch immer lebendig ist. Frau Leben Freiheit.
2: Super. Dankeschön, Mariam Jun. Ihr könnt uns auch anrufen, also nicht nur aus der iranischen Community, sondern auch nicht persischsprachige Zuhörerinnen und Zuhörer. Unsere Telefonnummer ist 01 319
0: 99 90. Tekrar میکنم. 01 319 99 33.
2: Danke dir. Wir machen jetzt noch Musik und dann
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0: Ja, wir würden unsere Rede noch weiterführen mit Thema Femizide. Also, wie wir wissen, letzte Zeit, es gibt so viele Femizide in Iran und auch in Österreich. Und wir haben versucht, eine Expertin auch einzuladen, um was über Österreich berichtet. Weil wir wissen, so 14 bis 16 Fälle war von Anfang des Jahres hat's passiert mit Femizide. Und jetzt habe ich einen kurzen Bericht über Iran und auch ein bisschen über Österreich vorbereitet, weil die Person nicht teilnehmen konnte. Doch die Frauen im Iran sind nicht nur politischer Repression ausgesetzt. Viele von ihnen sehen sich auch innerhalb ihrer eigenen Familie mit einer tödlichen Bedrohung konfrontiert. Eine Gewalt, die Bedrohung, eine Gewalt, die jedes Jahr Dutzenden von Frauen und Kindern das Leben kostet. Allein seit Beginn dieses Jahres wurden nach Angaben von Menschenrechtsorganisationen mindestens 87 Fälle von Frauen- und Kindestötungen im Iran registriert. Eine erschütternde Zahl, die weit mehr ist als eine Statistik. 87 verlorene Leben, 87 zerstörte Familien und Dutzenden trauernde Kinder verbergen sich hinter dieser Zahl. In Bandar Abbas setzte ein Mann seine Ehefrau in Brand und tötete sie. In Gurgaon wurde eine 44-jährige Frau, die das Recht hatte, in Sicherheit zu leben, durch Messerstiche ihres Ehemannes ermordet. Bereits zuvor wurden Namen wie Romina Ashrafi und Mona Heydari zu Symbolen der Femizide im Iran geworden. Die bittere Wahrheit ist jedoch, dass viele Opfer niemals zu bekannten Namen werden. Die Nachricht ihres Todes kursiert vor einigen Stunden in den Medien und verschwindet dann wieder in der Stille des Vergessens, als hätten sie nie gelebt, nie geträumt und nie Menschen gehabt, die auf sie warteten. Und in diesen Tagen hat die erschütternde Nachricht über zwei kleine Mädchen aus Sanandaj viele von uns tief getroffen. Was über diesen Fall bekannt wurde, war nicht nur die Geschichte vom Tod zweier Kinder, sondern ein verstörender Bericht über Gewalt, der sie über längere Zeit ausgesetzt gewesen sein sollen. Berichten zufolge wurden die beiden Kinder wiederholt von ihrem Vater und ihrer Stiefmutter misshandelt und gefoltert. Es wurde berichtet, dass sie etwa einen Monat lang in den engen und unhygienischen Räumlichkeiten einer Toilette eingesperrt waren und schwere Spuren von Gewalt an ihren Körpern aufwiesen. So soll der Kiefer und die Wange dieser der Mädchen durch Schläge gebrochen worden sein. Allein die Vorstellung der Tage und Nächte, die diese beiden Kinder in Angst, Hunger, Einsamkeit und Schmerzen verbringen mussten, verletzt das Gewissen jedes Menschen. Sie hätten in der Schule sein sollen. Sie hätten spielen sollen. Sie hätten mit ihren Freundinnen und Freunden lachen und von ihrer Zukunft träumen sollen. Stattdessen wurde ihre Kindheit von Gewalt, Erniedrigung und Angst zerstört. Diese Tragödie betrifft nicht nur eine einzelne Familie, sie betrifft eine Gesellschaft, die es noch immer nicht geschafft hat, ihre verletzlichsten Mitglieder zu schützen. Jedes Kind, das Opfer von Gewalt wird, steht vor ein kollektives Versagen. Das Versagen von Gesetzen, die nicht ausreichend waren, von Institutionen, die nicht rechtzeitig eingegriffen haben und von Strukturen, die die Stimmen von Kindern nicht gehört haben. Ein Kind ist kein Eigentum seiner Familie. Ein Kind ist kein Instrument zur Bewahrung von Traditionen oder zur Durchsetzung von Ideologien. Ein Kind ist ein eigenständiger Mensch mit eigenen Rechten. Genauso wenig ist eine Frau das Eigentum eines Mannes. und kein Mensch sollte über das Leben und Schicksal eines anderen Menschen verfügen dürfen. Die Geschichte erinnert sich nicht an Regierungen wegen ihrer Parolen. Sie erinnert sich daran, wie sie mit den Schwächsten und Schutzlosesten einer Gesellschaft umgegangen sind. Sie erinnert sich daran, welche Unterstützung es gab, als Frauen Opfer von Gewalt wurden, welche Gesetze sie schützten und wer Verantwortung übernahm, als Kinder unter Leid und Angst zerbrachen. Heute müssen wir mehr denn je über das Recht auf Leben sprechen. Über das Recht einer Frau, ohne Angst zu leben. Über das Recht eines Kindes auf Sicherheit, Bildung und Liebe. Über das Recht einer Mutter, sich vor ihr Kind eine bessere Zukunft als die eigene Vergangenheit wünschen zu dürfen. Und vielleicht liegt unsere größte Hoffnung in genau jenen Frauen, die trotz all dieser Leids weiterhin aufrecht stehen. Frauen, die noch immer Sabze von Nowruz ziehen, ihre Kinder in die Arme schließen, Pläne für morgen machen, einander Hoffnung schenken und nicht zulassen, dass die Dunkelheit die letzte Erzählung dieses Landes wird. Aber Femizide sind auch nicht nur ein Problem des Iran, sie sind eine globale Wunde. Wir, die heute in Österreich leben, wissen, dass selbst in einem Land mit stärkeren Schutzstrukturen, fortschrittlicheren Gesetzen und aktiven zivilgesellschaftlichen Organisationen Gewalt gegen Frauen weiterhin Leben fordert. In den vergangenen Jahren wurden auch in Österreich zahlreiche Frauen von ihren Ehemännern, Ex-Partnern oder Männern aus ihrem nahen Familien und Umfeld getötet. Viele dieser Verbrechen geschahen in den eigenen vier Wänden, an jenem Ort, der für eine Frau der sicherste Ort sein sollte. Diese Realität erinnert uns daran, dass Femizid weder auf eine bestimmte Kultur noch auf eine Religion oder ein einzelnes Land beschränkt ist. Seine Wurzeln liegen in ungleichen Machtverhältnissen. Geschlechtsspezifischer Gewalt und in der gefährlichen Vorstellung, ein Mann könne über das Leben und den Tod einer Frau bestimmen. Deshalb dürfen wir nicht schweigen. Deshalb sind Veranstaltungen wie jene der Rosa-Gruppe von so großer Bedeutung. Dort haben Frauen ihre Geschichten vorgelesen. Sie haben von Gewalt, Diskriminierung, Migration, Unterdrückung oder auch von Mut und Widerstand erzählt. Sie haben gezeigt, dass persönliche Erfahrungen zu einer kollektiven Kraft für Veränderung werden können. Wir brauchen mehr solcher Räume. Räume, in denen Frauen ohne Angst sprechen können. Räume, in denen verborgenes Leid sichtbar wird. Räume, in denen individuelle Erfahrungen zu einem gemeinsamen Gedächtnis und zu einer gesellschaftlichen Forderung nach Veränderung werden. Denn jene erzählte Geschichte durchbricht das Schweigen und jedes durchbrochene Schweigen ist ein Schritt in Richtung Gerechtigkeit. In diesem Zusammenhang organisiert das Bündnis Frau, Leben, Freiheit auch eine Demonstration am 20. Juni. Diese Kundgebung richtet sich gegen Krieg, gegen Sanktionen, die das Leben der Menschen zerstören, gegen Femizide, gegen Gewalt an Kindern und gegen jede Form von Unterdrückung und Diskriminierung. Solche Versammlungen sind mehr als Proteste. Sie sind eine Erinnerung daran, dass der Kampf vor Menschenwürde keine Grenze kennt. Von Teheran bis Sanandaj, von Bandar Abbas bis Gorgan, von Wien bis in all Teile der Welt kämpfen Frauen weiterhin für ihr Recht auf Leben, Sicherheit und Freiheit. Und solange Frauen getötet werden, weil sie Frauen sind, solange Kinder in Schweigen leiden und solange Krieg, Gewalt und Unterdrückung das Leben von Menschen bestimmen, muss diese Stimme weiterleben. Frau, Leben, Freiheit. San, Zendegi, Azadi. Jin, Jian, Azadi.
1: Danke, meine Liebe. Wir haben auch noch Veranstaltungen, die wir ankündigen wollten. Ich wollte auch kurz, ihr wisst, Marjon Sotrapi ist verstorben. Eigentlich auch sehr jung noch verstorben. Ich wollte kurz was zu ihr sagen. Viele wissen, dass sie hat damals Comiczeichnerin ist hier Persepolis gezeichnet und das war für uns was ganz Besonderes, denn es wurden wirklich verschiedene Situationen und Begebenheiten im Iran ganz toll wiedergegeben und dann wurde ja auch der Film daraus gemacht. Seit dem Tod der 22-jährigen Jina Mahsa Amini im September 22 gingen im Iran tausende Menschen auf die Straße unter dem Motto Frau, Leben, Freiheit. Protestierten sie gegen Unterdrückung, Gewalt und die Einschränkung grundlegender Rechte, insbesondere von Frauen. Eine Stimme, die diese Bewegung international sichtbar machte, ist die iranisch-französische Autorin und Filmemacherin Marjane Sotrapi. Bekannt wurde Sotrapi durch ihre Grafiknovelle Persepolis. Darin erzählt sie autobiografisch von ihrer Kindheit im Iran nach der Islamischen Revolution und beschreibt die Auswirkungen politischer Kontrolle auf den Alltag, besonders für Frauen. Schon lange vor den aktuellen Protesten galt sie deshalb als wichtige Kritikerin des iranischen Regimes. Während der Bewegung Frau, Leben, Freiheit wurde Sotrapi zu einer bedeutenden Vermittlerin zwischen den Protestierenden im Iran und der internationalen Öffentlichkeit. 2023 veröffentlichte sie gemeinsam mit Journalistinnen, Künstlerinnen und Wissenschaftlerinnen das Buch Woman, Life, Freedom. Die Grafiknovelle dokumentiert die Proteste, erklärt politische Hintergründe und gibt den Menschen im Iran eine Stimme. In Interviews betont Sotrapi immer wieder, beim Widerstand gehe es um weit mehr als um die Kopftuchpflicht. Es gehe um Freiheit, Selbstbestimmung und gleiche Rechte. Besonders Frauen stünden dabei im Zentrum des gesellschaftlichen Wandels. Marjane Sotrapi organisiert die Proteste nicht selbst, ihre Rolle liegt woanders. Als international bekannte Künstlerin macht sie auf die Situation im Iran aufmerksam und hilft, die Forderungen der Bewegung weltweit hörbar zu machen. Leider wurde auch wieder viel über Sotrapi Kritik geäußert. Ich glaube, jeder Mensch, der sich im Iran versucht, irgendwie einzusetzen, wird immer wieder von irgendwelchen Gegnern in die Kritik gezogen. Und das finde ich sehr, sehr schade, sehr traurig. Wir machen weiter mit der Musik und dann haben wir noch eine kurz Angabe über einen Film auch, den wir noch angeben wollen und dann verabschieden wir uns auch.
0: Wir hören jetzt Nein, du kannst mir nicht wehtun von Casa Rosa.

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1: Hey, guten Abend. Hier ist das Anarchistisches Radio. Wie jeden Sonntag um 20 Uhr in Wien auf Radio Orange 94.0 sowie jeden Mittwoch um 23 Uhr in Graz auf Radio Helsinki und immer und überall auf a-radio.net. Heute hört ihr einen Vortrag von Antifa NT München zu KI und rechter Ästhetik. Gleich am Anfang haben sie zur Demo und Gedenken am 19. Juni anlässlich des 10. Jahrestags des Anschlags am Olympia-Einkaufszentrum in München eingeladen. Mehr Infos auf ihrer Website und Socials. Der Vortrag war von meist KI-generierten Bildern und Videos begleitet. Zum Glück haben die Vortragenden die Bilder immer sehr genau wörtlich beschrieben. Also ihr sollt auch ohne die Bilder die Inhalte des Vortrags gut nachvollziehen können. Am Ende werde ich den Vortrag kommentieren und auf ein paar von den im Vortrag gestellten Fragen eingehen. Aber jetzt, los geht's!
2: Ein paar einleitende Worte, warum wir es als wichtig erachten, sich mit dem Thema KI und rechte Ästhetik zu beschäftigen, beziehungsweise auch, warum wir das getan haben. Es geht nämlich dabei um eine Analyse auch der extrem Rechten und der Konservativen und genau deren Perspektive und Ideologien und Verständnis nach innen und nach außen, wie einfach das Weltbild von ihnen funktioniert. Und wir wollen in dem Vortrag folgende Thesen aufstellen. Nämlich, dass eine grundsätzliche Nähe zwischen dem, wie gegenwärtige AI beschaffen ist und faschistischen Bewegungen besteht. Es geht dabei nicht um eine Gleichsetzung im Sinne von AI ist gleich Faschismus oder so, aber ihr inhärent sind eben Anlagen, die faschistische Ziele, also die faschistischen Zielen dienlich sind. Und dieser Nähebeziehung werden wir uns im Vortrag auch auf ästhetischer Ebene nähern. Genau, wir werden so ein bisschen viel mit Beispielen arbeiten im Vortrag und danach ist auf jeden Fall Zeit und Raum für Diskussionen und Nachfragen. Und wir wollen gerne auch mit euch darüber sprechen, wie ihr zu der These steht, ob AI in der derzeitigen Form eben kein emanzipatorisches Potenzial hat für die radikale Linke und genau, auch die Nutzung dessen, ja, demnach auch nicht so einen großen Wert hat. Und auch darauf eingehen, warum dieser Hype um die KI so stabilisierend ist für, oder stilbildend ist für rechte Ästhetiken. Im Vortrag ist der Fokus auf generative KI, also da geht es um die Erstellung von Bild- und Videomaterial. Es geht hier jetzt weniger um so textbasierte KI. Und auch noch eins vorweg, also AI ist ein sich sehr schnell wandelndes Thema. Es könnte sein, dass wir irgendwie im Vortrag auf Sachen eingehen, die nicht mehr aktuell sind. Hier auch gerne freuen wir uns über Anmerkungen, Korrekturen etc. danach. Also wir haben den Vortrag jetzt auch nochmal überarbeitet. Falls euch etwas auffallen sollte, dann sehr, sehr gerne. Und wir sind auch keine irgendwie dezidierten Tech-Mäuse und versuchen uns dem Thema eher so als soziales Phänomen in gesamtgesellschaftlichen Verhältnissen zu nähern. Spätestens seit dem Erfolg von ChatGPT ist die ästhetische Sprache von Trump, der AfD und anderen Rechten auffällig durch AI-generierte Inhalte geprägt. Wir wollen in dem Vortrag eben der Frage nachgehen, warum diese Technologie und die mit ihr verbundenen Heilserwartungen und auch ihre spezifischen Ästhetiken für Rechte so ansprechend sind. Und auch zu Beginn nochmal die Frage stellen, ob AI nicht eigentlich auch irgendwie harmlos ist, ein Fun-Tool oder irgendwie auch ein sinnvoller Fortschritt. Und dafür gerne die nächste Folie und das Video abspielen. Wir sehen hier nämlich ein Beispiel der witzigen Aspekte von AI. Also hier jetzt erst ein kleines Video von einer Katze, das Turnstücke von einem Sprungbrett macht im Kontext von einem Sportevent. Also es so einem Olympia-Wettkampf. Und hier das zweite Bild ist eines der ersten KI-Bilder, die so viral gegangen sind, wirklich aus dem Jahr 2023. Und hat auch so zum ersten Mal die Diskussionen um den Umgang mit KI wirklich aufgebracht und zeigt eben den ehemaligen Papst Franziskus in einer überdimensional großen weißen Daunenjacke von dem Designer Balenciaga. Wir machen weiter und bleiben beim Papst, nämlich bei Papst Leo XIV. Der hat sich nämlich vor einigen Tagen bei seiner Enzyklika, ich bin nicht so bewandert in so Kircheninstitutionssachen, aber das ist irgendwie eine schriftliche Form des Papstes, mit der er sich an die Öffentlichkeit wendet und sich mit den Herausforderungen der heutigen Zeit beschäftigt. Und er hat als sein zentrales Thema den Umgang mit der KI ausgewählt für die jetzige Enzyklika und appelliert darin, die KI zu entwaffnen. Genau, die KI verweilt jedoch nicht beim Vatikan oder auch nicht bei Funny-Tier-Content, sondern wird auf zahlreichen offiziellen Accounts von Parteipolitikern verwendet. Wir sehen hier ein Beispiel vom bayerischen Ministerpräsidenten Markus Söder. Die KI wird hier genutzt, um ja, Politiker in anderen Rollen darzustellen, hier als Superhelden. Da geht es jetzt nicht darum, dass die generierten Bilder irgendwie möglichst echt aussehen, sondern dass diese so Vorstellungsmöglichkeiten bei den Rezipientinnen dahingehend öffnen, wie alternative Realitäten aussehen könnten und auch, dass sie einfach verschiedene Assoziationen, Wunschdenken und Begehren angerufen werden. In dem Fall eben Papa Magus, wie er Bayern rettet. Hier auch bleiben wir bei Parteipolitikern, nämlich zwei Beispiele vom US-Präsidenten Donald Trump. Und diese hat er auch so auf seinem offiziellen Truth Social Kanal gepostet. Und beide Bilder zeigen ihn als Heiler. Das Bild links zeigt ihn in einem Papstgewand mit einem leeren erhobenen Zeigefinger und das hat er gepostet während der Trauerzeit nach dem Tod von Papst Franziskus und er brachte sich damit scherzhaft als zukünftigen Papst in ein Gespräch. In dem Bild rechts sehen wir eine sehr abstruse Komposition. Aber auch die wurde eben auf seinem offiziellen Account gepostet. Er trägt da eine weiße Tunika mit diesen langen, weiten Ärmeln um seine Schultern, dieser rote Umhang, der drapiert ist. Der linke Arm ist angewinkelt und die Hand hält so eine strahlende Lichtkugel. Der rechte Arm ist ausgestreckt und ruht auf einer Stirn von einem grauhaarigen, bärtigen Mann, der im Vordergrund des Bildes in so einer hellblauen Krankenhauskleidung in einem Bett liegt. Und durch die Berührung von Trump breitet sich so hinter seinem Kopf ein Strahlen aus. Und diese zentrale Szene ist eben umgeben von so vier weiteren kleineren Personen, die bewundernswert zu Trump aufblicken. Links vorne sehen wir hier eine Frau mit dem Gestus von betenden Händen. Dahinter ein ernst reinblickender Mann mit weißem Vollbart und Baseballkappe. Rechts vorne sehen wir eine Krankenschwester mit einem Stethoskop und dahinter einen Soldaten in Tarnkleidung. Und wie ihr seht, sind alle dargestellten Personen weiß. Im Hintergrund sehen wir auch so eine wirklich wilde Ansammlung an patriotischen Symbolen. Diese wehende Flagge der Vereinigten Staaten, zwei Weißkopfseeadler, die Freiheitsstatue, das Lincoln Memorial Center, Kampfflugzeuge und ein Feuerwerk. Und unter der Flagge ist ein Gotteshaus mit weißen Säulen und einem steinernen Kreuz auf der Kuppel zu erkennen. Der zentrale obere Bildbereich ist eben mit fünf transparenten Soldatenfiguren auch noch gefüllt, die in so himmlisches Licht zu entschweben scheinen. Und Trump wurde tatsächlich für dieses Bild von seinen Unterstützern, eben auch aus christlich-konservativen Kreisen, wegen Gotteslästerung stark kritisiert. Jetzt würden wir noch mal ein Video anschauen, das bestimmt auch viele von euch kennen.

0: opportunity to do something that could be phenomenal. And I don't want to be cute, I don't want to be a wise guy, but the Riviera of the Middle East, this could be something that could be so, this could be so magnificent.
1: Ja, also wir sehen hier, dass Trump hat auch dieses Video auf seinem offiziellen Account gepostet und er wird bei einer Presseveranstaltung auch darauf und auf die Absurdität und Menschenverachtung dieses Videos angesprochen und genau, rudert hier auch überhaupt nicht zurück, sondern sagt, ja, das ist irgendwie eine gute Vision und ja, das Video ist, bringt sehr vieles zusammen, irgendwie einen krassen Herrschaftsanspruch an dieses Gebiet, ultra krass orientalistisch-rassistische Darstellungen der gazaischen Bevölkerung und irgendwie alles so im Stil zwischen so einem Computerspiel und so einer zweifelhaften Rap-Ästhetik. Genau, und es zeigt so widerwärtige rassistische Darstellungen und die Protagonisten eigentlich Trump, Musk und Netanyahu, wie die Zukunftsvision von Gaza als ja irgendwie schillernde Urlaubsdestination am Strand für Reiche aussehen könnte. Und genau, der Person, der wir hier dankbar für sein sollten, ist der vermeintliche Heiler Trump.
2: Kommen wir jetzt noch zu einem weiteren Beispiel, diesmal auf Deutschland bezogen. Wir sehen hier ein Bild von einem vermeintlich sehr schwachen bzw. schlafenden Adler als Symbol der Bundesrepublik Deutschland, welcher eingewickelt ist in zwei Deutschlandfahnen und von einem kleinen blonden Jungen, welcher zum einen von der Kleidung her, aber auch generell vom Aussehen so einem arischen Stereotyp entspricht, welcher den Adler ihm streichelt. Und dazu eine Sprechblase mit "Bitte wach auf, wir brauchen dich". Das, was ihr hier seht, das ist ein rechtes Meme, welches sehr breit durchs Internet ging oder durch Social-Media-Plattformen, welches ganz viel in so Kommentarspalten aufgetaucht ist und womit Plattformen quasi beschwemmt wurden. Das ist sehr austauschbar, da gibt es irgendwie viele, viele Beispiele, die man nehmen könnte. Genau, dieses Meme, aber auch die Bilder, die wir davor gesehen haben, die Beispiele, die wir genannt haben, lassen sich unter einem Begriff fassen, nämlich AI-Slop. Slop ist Englisch für Müll bzw. Schlamm und damit ist quasi KI-Schrott, also billig erzeugte, massenproduzierte Inhalte, die sehr wenig informativen Mehrwert bieten, aber häufig zum Reagieren, also so aufregen oder darüber verwundert sein, amüsiert, angewidert sein und so anregen. Letztendlich also ein Spam mit technologischen Mitteln der KI. AI-Slop bezeichnet daher meist Inhalte, die in großen Massen, auch als Clickbait hauptsächlich produziert werden, um zum einen Vorteile in Bezug auf so eine aufmerksame Ökonomie auf Plattformen zu erlangen, aber auch teilweise ökonomisch Geld zu machen, also durch Klicks oder Werbeanzeigen von so Plattformen. Da gibt es auch Seiten, also auf Social Media bezogen, wo quasi nur die ganze Zeit AI-Slop-Posts kommen, die auch teilweise NutzerInnen enttäuschen, in dem Sinne, dass man gar nicht irgendwie erwartet, dass das KI ist und damit auch quasi dick Kohle gemacht wird. Es geht aber nicht unbedingt darum, für also realistisch gehaltene Inhalte zu produzieren. Es geht vor allem auch um die Geschwindigkeit, in der Inhalte produziert werden und dabei zählt Quantität über Qualität. Also es taucht über, dass es überall auftaucht, dass bei jeder Suchanfrage oder ähnliches angezeigt wird, dass überall quasi KI-generierte Inhalte zu sehen sind. Der Stil von diesen ist teilweise sehr banal, aber auch realistisch. Vor allem so, dass es für den Konsumenten sehr leicht zu verarbeiten ist. Was für uns wichtig zu beobachten ist, ist, dass mit diesem Content das Internet geflutet wird. Also wie gerade schon gesagt, es gibt teils Accounts mit nur KI-generierten Inhalten, welche unglaublich viel Geld generieren, wegen der Masse, einfach ein Klicks auf diese. Und das spielt sich dann natürlich auch immer weiter hoch. Immer mehr AI-Slop gibt es einfach mit wenig Inhalt, aber viel Reiz, der da generiert wird. Genau, es gibt dann noch richtig viel, was man sich dazu anschauen könnte und sicher haben die meisten von euch auch schon viel davon gesehen, auch Debatten zum Beispiel in Bezug auf so KünstlerInnen oder sowas, wo Kunst gestohlen wird, einfach durch KI-generierte Inhalte. Man könnte sehr tief in die Tiefen des Internets eintauchen und sich das anschauen. aber wir wollen uns eher die politische Perspektive ansehen, beziehungsweise auch, was passieren kann, wenn AI-Slop und rechte Inhalte Hand in Hand gehen. Genau, hier spielt vor allem die Medienstrategie Flood the Zone with Shit von Steve Bannon eine zentrale Rolle. Da besteht in der großen Nähe zum Shitposting, aber einfach als breitere politische Strategie. Und das lässt sich sehr gut in der US-amerikanischen Rechten und vor allem bei Donald Trump beobachten, welche das vor allem in den ersten Monaten seiner jetzigen Amtszeit sehr, sehr breit gemacht hat. Und wie ihr eben schon gesehen habt, von sich selbst sehr viele KI-generierte Fotos postet, aber auch zum Beispiel politische Gegner da lächerlich darstellt oder einfach Themen im Rahmen von KI-generierten Inhalten teilt. Und bei diesem Flood the Zone of Shit geht es eben darum, das Internet wirklich zu fluten, Kommentarspalten zu fluten, irgendwie, dass es nicht nur von einem Account, sondern von sehr, sehr vielen einfach passiert. Genau. Genau, und dabei wird auch kein Raum eben mehr für kompliziertere, realere oder vielschichtige Inhalte mehr geboten, sondern es ist nur noch dieses so stumpfe, banale, wo auch irgendwann Realität und Wahrnehmung verschwimmt und gar nicht mehr klar ist, was jetzt stimmt oder was man irgendwie vielleicht auch einfach nur 200 Mal gesehen hat, aber einfach KI generiert ist, aber dadurch halt eben man nicht mehr auch diese Ebene von Trennung schafft und letztendlich das Ziel davon ist, dass Realität eben durch Wahrnehmung einfach ersetzt wird. Genau, ich habe jetzt hier nochmal zwei Beispiele, die ihr auch gerne im Hinterkopf behalten könnt, wenn wir dann nochmal weiter jetzt reingehen in Bezug auch auf rechte Ästhetik. Da geht es auch um dieses, also auch quasi das Internet überschwemmen damit und das einfach viel, viel mit so KI-generierten Inhalten benutzt wird. Wir sehen hier einmal auf der linken Seite ein Reel, also ein Instagram-Reel mit Mädel mit Meinung. Das ist eine 14- oder 15-jährige Influencerin und Edelweiß-Ester, eine andere rechte Influencerin beim Bundesparteitag in Gießen, wie sie zwei KI-generierte Sticker von Wilhelm Kachel halten. Darauf gehen wir nachher auch nochmal genauer ein, wo Antifa verbieten draufsteht. Und auf der rechten Seite sehen wir ein Sharepic der AfD mit Gewalttäter abschieben jetzt als großen Schriftzug vorne eine weiße Frau zu sehen und hinter ihr eine schwarze Person und andere migrantisch gelesene Personen und sie wirkt sehr durch den Wind und als würde sie von ihnen weglaufen. Genau, und dann haben wir hier noch einige Beispiele von René Dierkes. Das ist auch ein Abgeordneter der AfD aus Bayern. Die hat er alle relativ kürzlich gepostet, eben auch mit KI-generierten Inhalten, wo man einfach sieht, wie quasi auch in welcher Ästhetik das dargestellt ist, wie Inhalte quasi dargestellt werden.

auch die derzeit populärste und auch bekannteste Spielart, wie KI genutzt wird und wie es den meisten hier wahrscheinlich auch im Alltag unterkommt. Das bezieht sich viel auf eben Bild- und Videogenerierung, aber auch auf Textgenerierung, dass quasi alles, was quasi hergestellt wird, da geht es nicht quasi um Rechenleistung oder sowas im Hintergrund oder wenn das für eben so mathematische, was so große Unternehmen oder so nutzen. Genau. Das A in AI ist relativ offensichtlich, das Artificial, also es ist künstlich, es ist keine menschliche irgendwie Handlung, die da passiert. Das I, also das Intelligence, ist hingegen relativ stark debattiert. Es gab auch schon Debatten darüber, okay, sollte man das wirklich Intelligenz nennen, weil das auch wieder so diese menschliche Komponente mit reinbringt und gar nicht so sehr zusammenhängt mit der tatsächlichen Denkfähigkeit, weil die tatsächliche Denkfähigkeit von diesen großen Sprachmodellen, also Large Language Models, sehr begrenzt ist. Genau, sprich diese LLMs, was quasi der Unterbau von künstlicher Intelligenz ist, wie wir sie kennen, weisen aktuell eine sehr geringe Fähigkeit auch zur Generalisierung und zur Skalierung auf. Also sobald es sehr komplex wird, ist es auch over. Und das schaffen die quasi nicht. Genau, es gibt viele Debatten darum, vielleicht haben ein paar von euch schon davon gehört, dass quasi KI, wie sie jetzt ist, nennt man quasi schwache KI und dass es aber irgendwann zu einer Form der Superintelligenz bzw. Full AI bzw. AGI kommen wird. Das heißt, AI, die besten menschlichen Fähigkeiten in sämtlichen Bereichen bei weitem übertritt, die irgendwann unkontrollierbar werden würde, die letztendlich zum Ende der Menschheit führen könnte, beziehungsweise zu einer existenziellen Katastrophe. Genau, das lässt sich konkret jetzt noch nicht so sagen und da gibt es, wie gesagt, viele Debatten darum, zum einen von Leuten, die davon forschen, zum einen ist es viel auch dann mit so Verschwörungsideologien und so vermischt. Wir wollen darauf jetzt auch nicht genauer eingehen oder können wir auch gar nicht und wollen uns wirklich darauf fokussieren, in der Form, in dem gerade OpenAI-Modelle einfach auch bei uns im Alltag eine Rolle spielen und wie sie eben auch da genutzt werden und wollen nicht in irgendwelche Sci-Fi-Diskussionen oder sowas abdriften. Genau, zusätzlich ist es auch so, wenn wir uns sämtliche Fortschritte im Bereich der KI in den letzten 50 Jahren ansehen, dann sehen wir, dass sich diese Entwicklungen vor allem der immer größeren Verfügbarkeit von Rechenkapazität verdanken und nicht etwa einer revolutionären Entdeckung bzw. einem wissenschaftlichen Paradigmenwechsel. Das Modell von KI funktioniert nach der mathematischen Betrachtung von Sprache, also es besteht kein tatsächliches Verständnis bzw. Denkfähigkeit. Also es wird sich von dem Modell, oder wenn das quasi reingegeben wird, oder wie das Modell arbeitet, ist, dass sich quasi angeschaut wird, was steht wie oft mit was irgendwie in Verbindung und wo. Und dadurch werden quasi Wahrscheinlichkeiten errechnet. Und das ist auch das, was reproduziert wird. Also die KI bekommt die Form von Sprache gut hin, aber nicht den Inhalt. Und das wollen wir uns auch einmal jetzt genauer ansehen. Ich habe LLMs gerade schon erwähnt. Das ist, wie gesagt, dass der Unterbau quasi von KI, wie wir es auch im Alltag kennen, zum Beispiel bei ChatGPT oder Claude AI oder so, vielleicht, oder die meisten von euch schon mal mitbekommen. Eine LLM, ein Large Language Model, ist eine semi-automatisierte Riesendatenbank, die im Grunde stochastisch arbeitet und es geht dabei eben um Wahrscheinlichkeiten und nicht um das tatsächliche Denken. Das Ziel dieser ist, Muster zu erkennen. Und das auch bei generativer AI ist es quasi, ein Prompt wird rausgegeben und anhand gelernter Muster ausgearbeitet. Trainiert wird diese LLM mit gigantischen Datenmengen, zum Beispiel Büchern, die meistens nicht bewilligt sind, Wikipedia-Seiten, aber auch das erste war mit so Amazon-Bewertungen, sprich mit lauter bereits vorhandenen Daten und das einfach in einer riesigen, riesigen Masse. Dadurch ist das Outcome, was quasi die KI ausspuckt, notgedrungen, klischeehaft und auch erwartbar, da sie mit dem wahrscheinlichsten Ergebnis arbeitet, was aus den gegebenen Datenmengen entsteht. Ziel ist dabei nicht eine eigenständige

0: ausgeführte kreative Aufgabe, sondern ein Ergebnis, das Menschen mit hoher Wahrscheinlichkeit dafür halten. Also wenn man zum Beispiel ein Bild von einer Katze erstellen lässt, hat die künstliche Intelligenz keine wirkliche Vorstellung davon, was zum Beispiel eine Katze ist. Sie hat keinen Bezug oder eine Verbindung zu den Objekten der realen Welt, sondern sie erstellt dieses Bild eben auf das Basis dessen, was ihr gesagt wurde, was höchstwahrscheinlich eine Katze ist und setzt das quasi so zusammen nach der Mustererkennung. Außerdem können wir, oder was einfach ein Riesending bei AI ist, ist, dass wir nicht reinschauen können. Das ist wie eine Blackbox. Also wir können nicht nachvollziehen, in welchen Schritten tatsächlich berechnet wird, was quasi am Ende rauskommt. Dafür sind die Datenmengen und die algorithmischen Prozesse zu groß. Wir sehen quasi nur, was wir reingeben und was dabei wieder rauskommt. Außerdem würden wir argumentieren, dass AI, oder sagen, dass AI inhärent konservativ ist. Das heißt, sie produziert, also generative KI produziert nichts anderes als Rekombinationen von bereits vertrauten Mustern, vor allem solche, die auch in der Vergangenheit besonders beliebt waren. Also Remixes von bereits vertrauten, also alten Informationen. Und dabei werden eben bestehende Tendenzen noch verstärkt. Kommerzielle KI-Tools sind auch generell einfach darauf trainiert, möglichst eindeutige und lesbare Muster hervorzubringen. Und das, was dann nicht eindeutig und leicht zu verarbeiten ist, wie das bereits bekannte, das Klischeehafte, das vermeintlich Normale, das wird quasi weggekürzt. Genau. Also kein Raum quasi für Ambivalenzen oder störende Elemente. Und ohnehin schon beliebte Motive erfahren in dem Zuge dann auch tendenziell eine Idealisierung, eine Übertreibung oder auch eine Maximierung. Noch dazu kommt, dass KI-Modelle nicht einfach nur mit riesigen Datensätzen trainiert werden, sondern sie laufen quasi danach nochmal durch Feedback-Schleifen von ästhetischem Feintuning. Also es ist nicht nur ein Querschnitt von einfach sämtlichen Trainingsdaten, was schon irgendwie eine Richtung von der KI, was sie quasi ausspucken würde, erklären würde, sondern diese Daten werden im ästhetischen Feintuning quasi nochmal nachgestimmt. Also es ist ein fortgeschrittenes Sprachmodell, was dann nochmal extra mit eigenen Daten gefüttert und trainiert wird. Und da stellt sich natürlich die Frage, okay, wer trainiert denn diese Datenmodelle? Wer gibt quasi diese Daten nochmal rein oder wer tut sie quasi nochmal nachtunen? Und das ist natürlich, wenn man sich schaut, okay, von wem sind diese Firmen irgendwie, wo sind die auch angesiedelt im Silicon Valley? Das sind einfach meist weiß, tech-affine, irgendwie Mittel- oder High-Class-Männer, deren Präferenzen dann auch in die Technologie quasi mit eingeschrieben werden. Und dadurch verstärkt sich im Outcome nochmal natürlich gesellschaftlich vorhandene Asymmetrien. Genau, dazu kann man dann auch so, also das sieht man sehr schnell, in so also bildgenerierenden Beispielen, wie gesellschaftliche Stereotype reproduziert werden. Das war auch schon vor 3 Jahren auf TikTok, aber auch auf Instagram voll das Ding, dass das zum Beispiel so Videos erstellt werden mit irgendwie zeige mir eine deutsche Familie oder irgendwie die schönsten Frauen aus verschiedenen Nationalitäten. Da kamen einfach sehr stereotype Darstellungen raus. Irgendwie bei der deutschen Familie hat man irgendwie ein klassisches Bild von irgendwie nach nationalsozialistischem arischem Vorbild. Genau, und dann auf der anderen Seite natürlich extrem rassistische Darstellungen. KI-Bilder sind in dem Sinne auch immer nur visuelle Darstellungen von dem, was quasi sprachlich formulierbar und abrufbar ist, dann schließt sich quasi daraus, dass es einfach oft billige Schlagworte in Form von Bildern sind. Und das passt sehr gut, wenn man sich zum Beispiel faschistische Propaganda anschaut, die ist meist auch von einer autoritären, sehr sterilen Bildsprache geprägt und das passt, wie ich vorher schon gesagt hatte, sehr gut zusammen mit der Art und Weise, auch wie eine KI Bilder produziert. Es gab auch schon Versuche, da quasi Diversifizierung reinzubringen, dass quasi, okay, wir haben hier diese sehr stereotypen Darstellungen, und dann wurde über so Shadow Prompting oder so ein Diversifizierungsprinzip, dass quasi zufällig quasi Prompts reingegeben werden, dass zum Beispiel auch irgendwie POC-Menschen oder sowas dargestellt werden. Da gab es auch teilweise, aber da, also kam es hauptsächlich auch zu dann so Resultaten, dass das an Punkten von zum Beispiel historischen Darstellungen oder sowas, dass dann ein schwarzer George Washington oder sowas dargestellt wurde und einfach, wo man gemerkt hat, okay, diese KI funktioniert nicht so, dass es quasi sich da ein gesellschaftlich, also ein tatsächlich gesellschaftliches Bild abbilden könnte. Und zudem davon kam es dann auch noch zu einem sehr erfolgreichen Framing einer Rechten, die dann KI als zu woke diffamiert haben und so, wo es quasi zu diesen Beispielen gab und dann wurde das auch wieder etwas zurückgeschraubt. Außerdem würden wir auch sagen, dass das dieses mit so, wir müssen KI diverser machen, auch einfach ein Holzweg ist, weil das komplett eine politische und gesellschaftliche Dimension außer Acht lässt. Also wir würden sagen, dass sich eine gesellschaftliche Realität eben einfach nicht in einfache KI-generierte Bilder packen lässt, da diese nun einmal voller Ambivalenzen und viel komplexer ist wie das und es lässt sich einfach nicht so darstellen, weil das nicht nach einem klaren Bild einfach funktioniert.
1: Ja, kommen wir zu Österreich und die Affinität der Rechten auch zur KI. Genau, wie jetzt bereits schon gesagt wurde, ist die KI jetzt nicht dafür da, für eine adäquate Widerspiegelung von realen Verhältnissen oder so, sondern reproduziert und verstärkt eben vermachtete, bereits vorhandene gesellschaftliche Verhältnisse hinsichtlich irgendwie Rassismus, Sexismus etc. und wird von Rechten auch so eben benutzt. Die Rechten verwenden KI auch als so Art Wahrheitsmaschine. Also sie zeigt die Welt, so wie sie aus deren Perspektive eben wahrgenommen wird und ist ein Bild von ja, rechten Projektion eigentlich. Und gleichzeitig aber auch hat sie die Funktion von einer Wunscherfüllungsmaschine. Also die KI ist ein gutes Tool, wie Rechte sie nutzen, um eine alternative Realität irgendwie darzustellen, wie sie sich eigentlich gewünscht wird von Rechten. Genau, wir sehen hier ein Beispiel von der FPÖ, wie sie das KI-generierte Bild eben auf ihrer Website gepostet haben. Wir sehen hier ein Foto von einem Klassenzimmer. Allerdings, ja, wie ihr seht, sitzen hier auf den Schulbänken fast nur Mädchen und die tragen alle das gleiche Kopftuch im gleichen Schwarzton. Fakt ist natürlich, es gibt nicht so ein Klassenzimmer in Österreich, das so aussieht. Der FPÖ geht es also nicht darum, irgendwie ja, eine Realität hier abzubilden, sondern ganz im Gegenteil, eben das mit Bildmaterial dazu benutzen, eigentlich antimuslimischen Rassismus zu schüren und ja, irgendwie eine vermeintliche Scheinrealität zu konstruieren, die eben Ängste und auch irgendwie Wut evozieren soll. Wir bleiben bei Österreich und finden hier weitere Beispiele, und zwar beim Heimatkurier. Das war eine ja, rechtsextreme österreichische Plattform, die aufgrund von einer Klage letztes Jahr eingestellt werden musste. Und genau, die Betreiber hatten eine enge Verbindung zur IB. Genau. Wir sehen hier auch, also das sind Screenshots von der Website. Und wenn ihr mal guckt, da sind eigentlich nur KI-generierte Bilder, die verwendet werden. Und wir sehen sehr leicht, was eigentlich ja, die Funktion dieser Bilder sein soll. Die sollen nämlich irgendwie Ängste schüren hinsichtlich irgendwie einer vermeintlichen Überfremdung. Und ja, wir sehen hier viele rassistische Bilder, wo viele junge, migrantisierte Männer dargestellt werden. Jetzt in einem Beispiel sollen sie irgendwie im Flugzeug sitzen oder sind auf der Straße dargestellt. Und da stehen dann so Bildunterschriften wie: 154 Migranten aus Afrika nach Ostdeutschland geflogen, dank UN-Umsiedlungsprogramm. Oder ein weiteres Beispiel in der Caption: großer Austausch in Sachsen-Anhalt, vor allem Jugend betroffen. Genau, es geht hier eben darum, eine Kritik zu äußern an der, naja, faktisch eh schon absolut beschissenen rassistischen Asyl- und Migrationspolitik. Genau, und Genau, mit diesem großen Austausch kennen wir auch alles, bedient einfach ein rassistisches und antisemitisches, verschwörungsideologisches Narrativ, was dadurch aufgerufen wird. Und hier auch wird in dem dritten Beispiel auch nochmal auf Schulen eingegangen, mit der Bildunterschrift Deutsche Schulen als Multikulti-Labore, wie die Migrationslobby Druck aufbaut. Also hier again ein antisemitisches und rassistisches Narrativ, analog zur FPÖ, die eben von rassistischen Überfremdungszuständen an Schulen fragulieren und überhaupt keinerlei Bezug zur Realität haben. Ein weiteres Beispiel ohne jeglichen Bezug zur Realität. In weiterer Funktion ist, ist nämlich die KI wird von Rechten auch dazu benutzt, nicht nur die vermeintliche Realität, wie sie sie sehen, darzustellen oder alternative Zukunftsvisionen aufzuzeigen, sondern auch in der Funktion als Nostalgiemaschine und irgendwie so ein Hineinfühlen in Alternative Pasts. Und dieses Phänomen wird von dem rechtsextremen Philosophen Guillaume Fay, das ist ein Vordenker der Nouvelle Droite und damit auch so Stichwortgeber für unter anderem die IB, aber auch rechtsextreme deutschsprachige Publikationsorgane wie der Jungen Freiheit oder der Sezession, fasst er mit dem Begriff vom Archäofuturismus. Und der Begriff ist natürlich irgendwie, weil er einem rechten Theoretiker in Anführungszeichen entspricht, mit Vorsicht zu verwenden, weil eben Eigenbegriff, aber wird mittlerweile auch in so kritisch-analytischer Absicht gebraucht. Und genau, beim Archäofuturismus geht es eben darum, futuristische Technikbegeisterung und das Abfeiern von technischem Fortschritt mit einer archaischen Moral des Heldentums und irgendwie vermeintlich klar geordneten Hierarchie zu verbinden. Der Bezug auf die Vergangenheit wird dazu verwendet, um so einen Gegenentwurf zur angeblich irgendwie dekadenten Gegenwart zu ziehen, wobei gleichsam irgendwie Hightech-Mittel des Aufbrechens dieser Dekadenz positiv dargestellt werden. Und wir sehen hier schon eine sehr widersprüchliche Zeitlogik, also diese mythische Vergangenheit und die ebenso mythisch verklärte Zukunft ist eben Bestandteil von einer genuin faschistischen Zeitlogik. Und das Wiederaufleben lassen einer verklärten Vergangenheit, also wenn wir an sowas denken wie tausendjähriges Deutsches Reich etc., ist eben ein bestimmtes Kennzeichen von Faschismus. Und wir sehen hier als Beispiel eben einen Post von Elon Musk. Das hat er auf seinem Account auf X gepostet. Wir sehen ihn hier in so einem, Gladiatoren-Dress und sehen eben auch dadurch so eine verquerte und historisch eigentlich inakkurate Referenz auf das antike römische Imperium. Wir sehen hier im Post, die Caption ist mit SPQA versehen. Das ist ein Kürzel, ein lateinisches, und es steht für Senatus Populisque Romanus, also Senat und Volk von Rom oder der römische Senat und das römische Volk. Und es war so das Hoheitszeichen des antiken Rom. Und das Outfit ist aber eben keineswegs irgendwie antik und lehnt sich irgendwie so ein bisschen daran an, aber was Gladiatoren getragen haben könnten, aber es passt historisch überhaupt nicht und es ist aber quasi auch dafür eigentlich egal, sondern es geht hier so ein bisschen auch um den Einfluss von so Games, Superheldenästhetik, also wir sehen hier Musk auch so als absolut hypermaskulin, absolut irgendwie in unrealistischer Statur abgebildet und ist schon auch lässt irgendwie blicken in so ein Selbstbild und in eine Fantasiewelt, wie Musk sie sich vorstellt, ebenso. Und damit auch so ein Paradebeispiel von Archäofuturismus, wie er sie sich vorstellt, nämlich so hypermaskulin und sehr, sehr weird auf jeden Fall. Genau, also AI wird so aus der Perspektive von Rechten als unausweichlich, das wird einfach kommen, aber schon auch so als Fortschritt bis hin zu eben Heilsversprechen gesehen und tatsächlich auch so analog so ein bisschen verhandelt wie so die Dampfmaschine, die Erfindung der Dampfmaschine oder das Internet. Und der Gründer von Anthropic, der heißt Ario Amodei, hat diesbezüglich eben auch gesagt, dass AI as big if not bigger than the Industrial Revolution sein wird. Genau, beschäftigen wir uns noch mit ein paar weiteren konkreten Beispielen von Rechten, wie sie KI verwenden. Das ist hier der Account von Wilhelm Kachel, der schon genannt wurde. Der hängt mit Tannwald Media UG in Leipzig zusammen und der Chef dieser Agentur ist Alexander Kleine, 33 Jahre alt aus Leipzig und alias Alex Malenki. Er war von 2018 an der Chef der Identitären in Sachsen und produzierte für diese Gruppe Videos und Podcasts, bietet aber eben auch so Schulungen an für Rechte, beispielsweise für die FPÖ-nahe Metapolitik-Akademie und genau, shared einfach seine Skills hinsichtlich Videocontent und KI-Müllproduktion. Der Meme-Account hat aber tatsächlich so 24.000 Follower auf Instagram und man sieht auch, dass da viel Interaktion passiert. Also es ist schon ein wichtiger Player. Und wie wir schon gesehen haben vorhin, diese zwei rechten weiblichen InfluencerInnen, Edelweiß Esther und Mädel mit Meinung, drucken diese ja, sehr schlechten irgendwie Bilder auf als Sticker und posieren dann mit diesen Stickern auf ihren Accounts. Ja, und wenn man sich den Account anschaut, ist einfach ein Rundumschlag an rechten Narrativen, die irgendwie rassistische, antisemitische und weitere menschenfeindliche Inhalte mit irgendwie Witzen und in Reime verpacken. Wir sehen hier beispielsweise eine again, weiße Frau, die umrundet, dargestellt wird von schwarzen Männern und mit der Bildunterschrift "Was reimt sich auf Cola? Mit Remigration fühlst du dich wohler?" Oder auch, das wollten wir unbedingt mit reinnehmen, das Sommerloch füllende Tierphänomen Timmy oder Hope und ein rassistischer Take dazu, Asyl- und Migrationspolitik mit der Bildunterschrift Sea-Watch rettet Wale statt Illegale. Und ja, das sehr, sehr alte antisemitische Narrativ George Soros, wie er alle Fäden in der Hand hat. So boring, aber genau. Wichtig ist aber auch, dass es eben nicht nur bei diesem Meme-Account bleibt, auf dem sehr viel Traffic passiert, sondern Kachel hatte tatsächlich beim AfD-Bundesparteitag in Gießen, von dem wir auch schon gehört haben, einen Infostand. Und es zeigt eben ganz konkret auf, dass es personelle Verbindungen gibt zu organisierten Parteistrukturen. Hinter dem Infostand, die blonde Frau ist eben diese Edelweiß-Esther, deren Name Esther Göre ist, mit H. Und wir sehen hier auch die Person mit dem, mit dem sehr auffälligen Haarschnitt, dadurch zuzuordnen war, ist Tim Schulz, er hat für die AfD, also er war ehemals stellvertretender Vorstand der Bayerischen AfD-Jugend, vom AfD-Jugendableger Generation Deutschland. Er musste aber zurücktreten. Grund hierfür war, dass er im Frühjahr 25 zusammen mit anderen bekennenden Neonazis aus den Reihen der jungen Nationalisten in Budapest gewesen sein soll. Genau, und hat dort orthodoxe Juden auf der Straße antisemitisch verhöhnt. Haben vielleicht einige von euch auch mitbekommen. Deshalb musste er zurücktreten. Aber ist eben auch beim bayerischen identitären Ableger Lederhosenrevolte aktiv und tritt auch immer wieder öffentlich mit denen auf. Genau, ist auch Mitarbeiter beim AfD-Abgeordneten vom Freistaat Bayern, Benjamin Neut. Also wir sehen hier einfach, dass es eben auch in der realen Welt eine sehr enge personelle Verbindung gibt, wenn man sich eben nur diesen einen Account anguckt.
0: Genau, wir wollen jetzt nochmal ein bisschen weg von den konkreten Beispielen und über AI als Technologie sprechen, beziehungsweise deutlich machen, dass AI nicht nur eine Technologie ist. selbst, also so auch wäre sie nie neutral, sondern Ergebnis tendenziell zerstörerischer Prozesse von kapitalistischer Vergesellschaftung. Und wir würden sagen, dass wir als Linke AI als politisches Projekt begreifen müssen, das getrieben vom Gedanken der Profitmaximierung ist und damit menschliche Arbeitskraft zu entwerten. In Kombination eben mit neoliberalen Imperativen der Kontrolle spricht, dass Gesellschaft und die Welt generell im Prinzip berechenbar ist, wenn Datenmengen und Algorithmen nur passen. Und wir würden sagen, dass da eben eine sehr bedrohliche Sache draus entsteht, wenn das quasi so betrachtet wird. Wir können beobachten, dass in der gegenwärtigen irgendwie Konjunktur Big Tech mit rechten, also Silicon Valley und diese Unternehmen mit rechten politischen Bewegungen zusammengehen und damit das Potenzial von enormer faschistischer Gewalt einfach entsteht und sich nicht nur im Internet abspielt, sondern eben auch konkret auf der Straße äußert. Damit würden wir eben sagen, dass technische Entwicklung nicht einfach nur neutral und so dieses so, Zukunft, bla bla bla, sondern durchaus eben auch mit politischer Färbung einhergeht. Also zum Beispiel auch dieses Versprechen, dass AI so GrafikerInnen oder TexterInnen und so weiter überflüssig machen wird, passt auch gut zum politischen Projekt, sich quasi diesem tendenziell liberalen Klientel, die in diesen Berufen zum Beispiel arbeiten, auch zu entledigen. Und zusätzlich wird dadurch natürlich auch so eine kritische Perspektive, auch so ein kritisches Schreiben und sowas einfach unterbunden. AI hängt für uns ganz klar mit Automatisierung zusammen und sorgt eben in dem Sinne auch dafür, dass eben, wie gerade schon gesagt, menschliche Arbeit entwertet wird, aber auch vor allem überflüssig gemacht wird. Löhne sinken dadurch, dadurch entsteht mehr Profit, wir sind wieder bei der Profitmaximierung. Es ist alles einfach in einem viel, viel schnelleren irgendwie und auch eindeutigen Urteil. Also wie vorher schon erwähnt, kein Raum für irgendwie eine Form von Ambivalenz oder sowas, sondern es gibt diese eine objektive Perspektive der Technik. Genau, wie wir vorher schon gesagt haben, wollen wir aber gar nicht so krass in so eine Sci-Fi-Erzählung reingehen, im Sinne von irgendwie AI wird alles einmal irgendwann übernehmen und wird dann auch irgendwie zum Ende der Menschheit führen oder die Welt beherrschen, sondern wir wollen eben uns konkret irgendwie die real existierende Welt anschauen und würden da auch sagen, dass nicht der Terminator letztendlich irgendwie kommen wird und uns auslöschen wird, sondern eher Peter Thiel gekommen ist, um uns zu vernichten.
1: Der jetzt doch nicht anscheinend nach Wien kommt,
0: entgegen der Gerüchte. Genau. Wir wollen uns gerne auch in der Diskussion mit euch darüber austauschen, wie wir dem Ganzen Widerstand leisten können. Es gibt bereits eine lange Geschichte von linker Technologiekritik, beispielsweise der Neoludismus, aber auch so innerhalb der Anti-AKW-Bewegung. Wo Technologie als nicht neutral oder gar wünschenswerte entwickelte Produktivkraft betrachtet wurde, sondern eben sich den Fragen irgendwie stellt, zu welchem, oder wir müssen uns den Fragen stellen, zu welchem Zweck wird quasi KI auch so stark gefördert, irgendwie in welcher Logik geht es irgendwie einher und da irgendwie wieder menschliche Arbeitskraft entwerten, irgendwie so das zu schaffen. Einen weiteren Punkt, den wir machen wollen, beziehungsweise auch nochmal deutlich machen wollen, weil wir uns jetzt auch viel im Internet angeschaut haben, AI hat seine Base an realen Orten, also irgendwo muss dafür auch irgendwie so die ganze Rechenkapazität und so herkommen. Man kann da natürlich auch viel irgendwie über Klima und Umwelt sprechen, was einfach ein Riesenthema ist, wenn man sich KI anschaut, weil es einfach unfassbare irgendwie Rechenkapazitäten braucht. Da kann man als Sinnbild auch Googles AI Tech Park in Oregon nehmen, der den AnwohnerInnen das Wasser abgräbt, oder von Amazon das Rechenzentrum in Pennsylvania und so weiter. Also einfach so dieses so, AI ist nicht was irgendwie im einfach im Luftraum oder was wir irgendwie gar nicht sehen können, was wir auch gar nicht anfassen können, sondern das hat irgendwie alles Basis in der realen Welt. Hier wollen wir einmal auch von Dan McQuillan das Zitat, was ihr hier sehen könnt, hervorheben. An anti-fascist approach to AI is one that shifts the focus from resisting AI to restructuring the conditions that give rise to AI in the first place. Also wir würden dafür plädieren, die Verflechtungen von Big Tech und politischer Macht vor allem ins Auge zu nehmen. Das ist auch ganz spannend, wenn man sich ansieht, so diese bekannten Tech-Größen hatten ja irgendwie eine sehr starke antistaatliche Haltung. Diese weicht inzwischen immer mehr so einer materiellen Verflechtung auch mit staatlichen Institutionen als irgendwie großes Beispiel auch Peter Thiel wieder mit Palantir, der jetzt so sehr lukrative staatliche Aufträge und so damit auch entgegennimmt. Oder auch der Staat, der eben von der anderen Seite da sehr freundliche Gesetzesgebungen oder sowas bezüglich so digitalen Rechten, also Rechte im Sinne von rechtlich, gibt. Genau, wir würden das tatsächlich gar nicht weiter irgendwie noch so weit ausführen, sondern würden gerne mit euch in die Diskussion kommen und praktisch auch darüber diskutieren, okay, ist irgendwie ein Weg in der Verweigerung sich dieser KI, wo wir vielleicht sagen würden, okay, das ist tendenziell eher schwer, aber wo wir uns trotzdem Fragen stellen können, irgendwie von wie wir als Linke damit umgehen, oder ist konkret irgendwie sich das örtlich anzuschauen, irgendwie ein Weg, ist es irgendwie ein Weg, wo wir, glaube ich, tendenziell eher sagen würden, nein, oder auch in dem, wie wir jetzt KI irgendwie uns angeschaut haben, wie das funktioniert, dass quasi zum Beispiel Linke das mehr nutzen. Genau, darüber würden wir gerne mit euch diskutieren. Wir haben noch zwei Lesetipps mit dabei, falls ihr irgendwie da mehr reingehen wollt. Einmal, woraus wir gerade auch zitiert haben, von Dan McQuillan, Resisting AI, an Anti-Fascist Approach to Artificial Intelligence. Das ist ein Buch, das wir sehr empfehlen würden. Das gibt es auch als PDF im Internet einfach runterzuladen. Und dann noch von Emily Bender und Alex Hanna, der AI-Con, How to Fight Big Tech's Hype and Create the Future We Want. Einfach auch so ein bisschen als Anstoß, sich damit weiter auseinanderzusetzen und das nicht einfach zu ignorieren als Thema, sondern sich eben zu überlegen, wie können wir gut damit umgehen.
2: Der Vortrag von Antifa NT fand ich niederschwellig und passend für einen Einstieg in der Thematik. Wer sich aber schon längst mit dem Thema beschäftigt, wird sich vielleicht einige Ergänzungen wünschen. Ohne Experten zu sein, vor allem was Rechteästhetik angeht, vermisste ich eine Beschreibung des Verhältnisses zur Incel-Kultur, früheren rechten Meme-Kultur und inwieweit KI etwas in der Bildsprache verschiebt oder verschärft. Darüber hinaus wünsche ich mir eine Diskussion über inwiefern rechte Politik Internetkultur allgemein beeinflusst und die Grundbedingungen im Internet verschoben hat. Nur ein paar Beispiele. Schon 2022 hat Elon Musk Twitter übernommen und in X umbenannt. Er hat die Moderation-Policies geändert und sofort die Accounts von mehreren Personen, die vom Plattform wegen rechtsextremen Inhalte gesperrt wurden, wieder aktiviert. Musk behauptete, es ginge ihm um freie Meinungsäußerung, aber kurz nach der Übernahme hat er mehrere linken Accounts gesperrt, inklusive CrimeThink, einer der wichtigsten und sichtbarsten anarchistischen Gruppen der USA. Mit der Wiederwahl Donald Trumps zu US-Präsidenten entschied sich Meta ebenfalls dafür, ihre Moderation massiv einzuschränken, was wiederum zu einer Erstärkung rechter Inhalte auf die Meta-Plattformen wie Facebook und Instagram ermöglicht und gleichzeitig diese Plattformen für LGBTQIA-Menschen, für People of Color, für Frauen und so weiter viel bedrohlicher gemacht hat. Dazu kommen staatliche Akteurinnen, die bewusst Diskurse verschieben und rechtsextreme Parteien stärken wollen und teilweise auch KI zu diesem Zweck einsetzen. Beispielsweise bekommt die AfD inzwischen Rückenwind sowohl aus Russland als auch aus den USA. Trump hat Antifa als terroristische Bedrohung eingestuft und gewisse antifaschistische Gruppen als ausländische terroristische Gruppen bezeichnet, was weitreichende Konsequenzen hat, inklusive was die Nutzung von amerikanischen Tech- und Tech-Plattformen bedeutet. Wir erleben eine Verschiebung, wo rechtsextreme Inhalte aktiv gepusht werden, während antifaschistische oder auch LGBTQIA-Inhalte Shadowbans oder auch echte Ausschlüsse und Sperrungen erleben. Ich will nicht sagen, dass die verstärkte Verbreitung von rechten Inhalten im Netz nur von Bots, staatlichen Akteurinnen oder Nutzerinnen, die für virale Postings bezahlt werden wollen, betrieben werden, aber es bedeutet, dass wir mit einer komplexen Ausgangssituation zu tun haben, wo unsere Inhalte schwer mithalten könnten. Auch würden wir vermehrt KI nutzen, in einem Versuch, die Zone zu flooden. Wie Audre Lorde schon sagte, the master's tools will never dismantle the master's house. Was auch oft untergeht, ist, inwieweit KI-Tools für Porn, inklusive nicht konsensueller Porn, Deepfakes, pornografische Darstellungen von Minderjährigen und so weiter verwendet werden. Geschätzte 98% der Betroffenen von Deepfake Porn sind Frauen. Dieses Jahr gab es mehr Aufmerksamkeit fürs Thema, unter anderem durch Musks Grok-KI, die auf Anfrage Bilder von Nutzerinnen, auch minderjährige Mädchen, die Kleidung entfernt und nackt dargestellt haben. Das passt auch gut in rechte Weltbilder. Nicht alle Frauenverächter sind rechtsextrem, aber wir dürfen nicht außer Augen lassen, wie frauenfeindliche Inhalte und Darstellungen auch von extrem Rechten propagiert werden. Auch wo KI zu neutralen oder gar positiven Zwecken gebraucht wird, stehen immer Firmen dahinter, die vor allem Profit im Sinne haben. KI wird auf alle unsere Arbeit, Kunst und Inhalte trainiert. Man könnte sagen, unsere Commons werden beraubt und dann an uns wiederverkauft. KI kann zwar Bullshit-Aufgaben übernehmen, aber immerhin zur Profitmaximierung. Es entsteht dadurch nicht weniger, sondern mehr Bullshit. Nicht weniger Arbeit oder kürzere Arbeitszeiten, sondern eine endlose Ausdehnung der Arbeit. KI kann vielleicht mal ein nützliches Werkzeug werden, aber erst, wenn die Produktionsmittel in unserer Hand ist. Also nun, was tun? Unplug Big Tech. Vielen von uns werden das vielleicht nicht per se neu finden, aber es gibt viele Gründe, nicht nur auf Linux zu wechseln, sondern auch auf linke Mastodon-Server, die nicht von Tech-Giganten kontrolliert werden, sondern von und für unsere Communities gemacht werden, zu wechseln. Es gibt auch international wachsenden Widerstand gegen Datenzentren. Im April gab es die Conference Cables of Resistance in Berlin. Unter dem Motto KI kurzschließen findet ein Widerstandskampf vom 2. bis 9. Juli in der Schweiz statt. Es gibt verschiedene Möglichkeiten, aktiv gegen Datenzentren zu werden. Und ja, never let the fascists have the internet.
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13: 21 Uhr.
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13: 9 Uhr.
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0: Neun Uhr.
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0: Elf Uhr.
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